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1: Na Richie, wie fit bist du heute Morgen so gedanklich?
2: Soll ich so eine Skala, möchtest du die von mir haben? Da bin ich so auf einer 2 von 10.
1: Ah, okay, gut.
2: Also noch nicht ganz so fit.
1: Vielleicht nochmal ganz kurz ein bisschen Gehirnsport machen, denn gleich eine neue Runde Fakt oder Fake. Es geht unter anderem um den Größenunterschied zwischen Frau und Mann, wie das denn in der perfekten Beziehung sein sollte.
2: Aha.
1: Oder vielleicht auch nicht. Vielleicht habe ich es mir auch nur ausgedacht.
2: Da bin ich mal gespannt.
1: Wir zocken eine Runde Fakt oder Fake direkt nach Ray. Where's my husband? Und das ist Dermot Kennedy und Funeral.

0: Patrick hat wieder mal zwei Behauptungen. Wir müssen raten, stimmen die oder sind die nur ausgedacht? Und um mitzuraten, ist Alisa, unsere Praktikantin, gerade mit im Studio.
1: Guten Morgen.
0: Moin.
2: So, ich fange an, dass die Frauen meistens einen Partner haben wollen, der 15 cm größer ist als sie selber. Fakt oder Fake? Alisa.
1: Boah, ich finde 15 cm schon viel irgendwie tatsächlich. Mhm. Aber ich kann mir sehr gut vorstellen, dass es ein Fakt ist.
0: Ja, ich glaube auch, dass viele Frauen sagen, sie wollen einen Partner, der größer ist. Ist ja auch eigentlich ziemlich oberflächlich ist, wenn man ehrlich ist.
1: Ja,
0: ne?
1: Voll.
0: Gut, was ich würde sagen, Männer sind auch oft oberflächlich. Aber 15 cm ist zu viel. Ich sage, Hauptsache größer als 15 cm muss es jetzt nicht sein.
1: Aber eher so 10 cm?
0: Ja, so 5 bis 10 cm. Ich sag Fake.
2: Wollen Frauen wirklich meistens einen Partner, der 15 cm größer ist als sie selbst? Das ist ein
3: Fakt.
2: Hey. Da wirken dann tatsächlich Männer besonders anziehend. Umgekehrt wollen die meisten Männer wohl eine Frau haben, die 16 cm kleiner ist.
0: Aber genau 16 cm.
2: Genau, das wird auch nachgemessen mit dem Zollstock. Deshalb habe ich immer einen Zollstock dabei. Bei uns in Hamburg gibt es eine schlüpfrige Straße, und zwar die Straße im Höschen. Ist das ein Fakt oder Fake?
1: Ich habe die noch nie gehört.
0: Ja, und ich stelle dir vor, du wohnst einfach im Höschen 7.
1: Das ist funny.
0: Ja, ich hoffe, dass das stimmt. Ich sage einfach mal
2: du
0: Fakt.
2: Du hast es.
0: Ja, das wäre doch witzig.
1: Das wäre auch mein Wunsch, aber ich glaube, es ist ein Fake.
0: Ja. Ja, das wäre der perfekte Name für die Herbertstraße eigentlich, oder?
2: Oder?
0: Ja. Was sagst du?
2: Gibt es bei uns in Hamburg wirklich eine schlüpfrige Straße namens Imhöschen? Das ist ein
3: Fake.
2: Nee, leider nicht bei uns in Hamburg, aber ganz in der Nähe in Halstenbek. Außerdem gibt es auch noch eine Straße zum Slip. Dazu natürlich, die gibt es dann in Nordenham Einswaden. Auch hier irgendwo Richtung Nordseeküste.
0: Na bitte.
2: Mensch, noch irgendeinen Vorschlag für...
0: Nö, ich ziehe jetzt einfach nach Halstenbek. Ja.
2: Oder zur Hodenbergstraße, die ist auch schön.
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1: Letzte Woche hat Gracie Abrams ihr drittes Studioalbum rausgehauen. Daughter from Hell heißt das. 16 sehr, sehr persönliche Songs sind da drauf. Es geht um Selbstzweifel, Beziehungen und das Erwachsenwerden. Und auch ein Beispiel daraus ist eben der Song Good Reason. Eine sehr traurige Ballade, würde ich sagen. Es geht um eine Trennung, bei der eigentlich niemand was falsch gemacht hat, aber trotzdem merkt man irgendwie, ist doch nicht so das ganz Wahre irgendwie. Man muss sich dann doch trennen, obwohl eigentlich kein Fehler da war. Und ja, genau dieses Gefühl kennen bestimmt ganz viele von uns. Und wir

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6: Es ist 6 Uhr.
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7: Als ich heute Morgen zur Arbeit gefahren bin, da war es echt frisch draußen. Also ich habe kurz überlegt, so langsam braucht man morgens wirklich schon wieder eine leichte Jacke. 11 Grad momentan tatsächlich nur, maximal 23.

0: sind drin, soll aber heute sehr sonnig wieder werden. Also da wieder nur ein paar Wolken am Start und größtenteils Sonne. Wir schauen nochmal auf die Straßen. Hier ist heute Morgen noch nichts gemeldet. Hier ist alles frei. Falls ihr was sehen solltet, sagt Bescheid. Schickt entweder eine WhatsApp oder ruft durch. Das geht beides unter der 040 48 001 971. Kommt gut und sicher ans Ziel.
1: Bei Airbus, einem der größten Arbeitgeber der Region, herrscht Frust. Der Vorstandsvorsitzende Guillaume Faury möchte

0: Demnach gäbe es keine plausible Erklärung, dass Mitarbeitende, die nicht direkt am Flieger arbeiten, öfter pro Woche vor Ort sein sollen. Die meisten Termine wären eh online, sagte die Betriebsratsvorsitzende dem NDR und Abendblatt. Gleichzeitig habe man massive Platzprobleme, alle Mitarbeitenden zeitgleich unterzubringen und man befürchte auch ein Verkehrschaos wegen zu wenig Parkplätzen. Für den Fall, dass der Vorstand weiterhin an den neuen Plänen festhält, will der Betriebsrat rechtliche Schritte prüfen. Die Deutsche Bahn will in allen Bahnhöfen Alkohol verbieten. Die Bild berichtet, dass es damit sicherer werden soll und man Stress verhindern möchte. So ein grundsätzliches Verbot gibt es aber bereits bei uns in Hamburg am Hauptbahnhof, gastronomische Angebote ausgenommen. Und da hat man hier bereits gute Erfahrungen gemacht. Deshalb will man die Regelung jetzt ausweiten. Das soll bis Mitte Oktober passieren. Und in der spanischen Hauptstadt Madrid ist gestern ordentlich gefeiert worden. Die Fußballnationalmannschaft wurde gestern gebührend mit dem WM-Pokal empfangen. An die 2 Millionen Menschen sollen auf den Straßen unterwegs gewesen sein. Das Team hat sich da natürlich auch in der Menge feiern lassen, war aber auch beim Regierungschef und beim König. Ab heute sind dann alle erstmal im Sommerurlaub.
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5: Moin.
6: Und ihr habt noch keine Tickets oder keine Plätze auf unserem Christopher Street Day Truck. Oh mein Gott, dann wird es jetzt aber Zeit, oder?
0: Höchste Eisenbahn quasi. Nochmal schnell anmelden auf energy.de, denn gleich gehen Tickets raus.
6: So sieht's aus. Direkt nach Kamerad mit Hug Yourself und das ist Milo, My Lucky Day, denn bei Energy spielen wir euch immer die besten neuen Hits. Macht euch einen entspannten Dienstagmorgen.

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0: Ne? Und ihr seid mittendrin oder eher mittendrauf auf diesem Truck, präsentiert von Schwartau und Conny. Ihr könnt euch anmelden unter anderem auf unserer Website auf energy.de. Das hat Paul gemacht. Sag mal, Paul, warst du schon mal hier bei uns in Hamburg auf dem CSD bisher?
3: Tatsächlich noch nicht, nein.
2: Oh, noch gar nicht? Aber du kommst aus Hamburg oder willst du extra anreisen?
3: Ich bin jetzt vor kurzem nach Hamburg gezogen tatsächlich. Wo habe ich in Bremen gewohnt?
0: Ah, okay, dann ist es ja auf jeden Fall ein Upgrade.
2: Das ist schon was jetzt gesagt.
0: und warum möchtest du auf den CSD dieses Jahr?
3: Ich möchte mir das ganz ehrlich einfach mal anschauen. Ich habe immer nur Gutes gehört und dann habe ich das gesehen auf Instagram, dass ihr die Tickets verlost. Mhm. Und da habe ich mir gedacht, kann man ja mal und ne?
2: Ja, am besten kann man sich so ein CSD natürlich auch von oben vom Truck anschauen.
0: Natürlich.
2: Ne? Da hat man die beste Sicht. Hast du denn auch schon jemanden im Kopf, den du gerne mitnehmen würdest?
3: Ich glaube schon, ja.
0: Das wäre wer?
3: Mein Partner, tatsächlich.
0: Ja. Ach, der Partner. Wie heißt der?
3: Tobias ist das.
0: Tobias.
2: Und ihr wohnt hier in Hamburg auch zusammen? Bist du zu ihm gezogen oder wie? Oder wurde noch getrennt?
3: Noch ist es nicht so weit, das kommt aber bald.
2: Oh, okay. Sehr schön.
0: Vielleicht fällt die Entscheidung dann ja am 1. August bei uns auf dem CSD-Truck, denn ihr zwei seid dabei, zwei Tickets für euch.
3: Nein, nicht wirklich.
0: Doch, wirklich.
3: Dankeschön.
2: Man ja, sagt auch so schön, wenn man erstmal so einen CSD-Truck zusammen geschafft hat, dann kann man auch zusammenziehen.
0: Genau.
3: Wer kennt nicht.
0: Da ist die Hürde weg. Sehr schön.
2: Wir freuen uns auf euch.
0: Yes.
3: Dankeschön.
0: Ja, und auf euch freuen wir uns auch, denn ihr könnt schon die Nächsten sein. Einfach jetzt anmelden auf energy.de oder auch auf Instagram. Da geht das Ganze natürlich auch.
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1: Ja, und passend dazu stimmen wir uns jetzt schon mal ein bisschen ein mit einem der Pride-Songs diesen Jahres. Harrison ist das aus dem Soundtrack zu Heated Rivalry. Heated Rivalry, es ist schwierig, ne?
2: Ja.
1: All the things she said. Oh Gott, Zungenbrecher.

0: 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Hier sind Richie und Patrick für euch.
1: Der Paul, der hat sich ja eben schon 2 Tickets für unseren Energy CSD Truck klar gemacht. Und jetzt bei Stadtland Energy legen wir in dieser Woche noch einen drauf. Ihr sichert euch nicht nur die Tickets für unseren Truck, sondern zusätzlich auch noch ein Happy Pride Paket von Schwartau und Corny.
0: Geil.
1: Ich habe schon mal reingeluschert. Ganz, ganz viel ist da drin. Leckere Corny-Riegel, natürlich auch die leckeresten Konfitüren von Schwartau oder auch so eine Corny-Cap oder Corny-Letten, also so Schlappen von Corny. Ganz, ganz viel ist mit dabei. Wir zocken drum nach Shakira.

0: Es ist 6.21 Uhr.
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0: Spielen wir heute Morgen mit Melli aus Ottensen. Hallo.
2: Guten Morgen, ihr zwei.
0: Ja, ich drücke hier auf den Buchstabengenerator, der spuckt den Buchstaben aus und mit dem geht's rein in die Stadt, Land, Energy Kategorien, okay?

0: Okay.
1: E. Das E wie Eimsbüttel.
0: Ja.
2: Dann würde ich sagen, legen wir los mit einer Stadt mit E.
0: Essen.
2: Ein Land mit E.
0: England.
2: Etwas auf dem Flohmarkt mit E.
0: Einkaufstasche.
2: Ein Katzenname mit E.
0: Emil.
2: Etwas im Büro mit E.
0: Elektrische Schreibmaschine.
2: Ein Ort zum Spazieren mit E.
0: Eimsbüttelpark.
2: Etwas im Fitnessstudio mit E.
0: Elektronische Fitnessgeräte.
2: Eine Handy-App mit E.
0: Weiter.
2: Ein Beruf mit E.
0: Elektriker.
2: Ah, das kam leider zu spät. Der Countdown war abgelaufen. Patrick.
1: Jetzt müssen wir leider etwas kritisch sein. Beim Büro, etwas im Büro mit E hattest du elektrische Schreibmaschine und dann im Fitnessstudio elektrische Fitnessgeräte. Dieses elektrische kann ich leider nur einmal zählen lassen.
2: Dann waren
1: es 6 Begriffe. Du bist gleichgezogen mit Lisa. Es hat aber leider nicht für eine neue Führung gereicht. Es tut mir leid, Melli.
0: Alles gut, kein Problem.
2: Für dich gibt's genau eine Revanche. Perfekt. Und wir wünschen dir einen schönen Dienstag. Mach's gut.
0: Wünsche ich euch auch. Danke.
1: Bis dann. Ciao. Ja, schade. Melli hat's nicht geschafft, aber vielleicht ihr. 7 Begriffe bräuchtet ihr mindestens, um in Führung zu gehen diese Woche. Und dann warten 2 Tickets für unseren Energy CSD Truck auf euch und ein Happy Pride Paket von Schwarte und Corny. 040 48 001 97 1. Jetzt schon mal anmelden per WhatsApp.

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5: Wir freuen uns schon zusammen auf Taylor Swift. Gibt's gleich mit Elizabeth Taylor.
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5: Es ist 6:30.
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4: Ja, 12 Grad jetzt mittlerweile schon. So langsam wird's warm. Noch ein bisschen frischer heute am Dienstagmorgen. Maximal 23 Grad kriegen wir heute und dazu auch sehr viel Sonne. Dann schauen wir noch auf die Straßen. Hier ist heute Morgen nichts gemeldet. Wenn ihr was sehen solltet, sagt Bescheid. Die Nummer ist 040 48 001 97 1. Kommt gut und sicher ans Ziel. Und alles Weitere gibt's von Patrick.
5: Am Wochenende findet bei uns in Hamburg wieder das Spielbuden-Festival statt. Von Freitag bis Sonntag gibt es dazu im Herzen St. Paulis ein Programm aus Musik, Tanz, Zauberkunst und Straßenkunst. Ausgerichtet wird das Straßenfest von der Conny-Littmann-Stiftung. Und Schirmherr Conny Littmann selbst hat uns verraten, warum ihm das so wichtig ist.
13: Das Spielbudenfestival ist eine ganz große Leidenschaft von mir. Ich verehre Straßenkünstler, die vor einem Publikum auftreten, was sich ja meistens erst ergibt auf der Straße.

0: Straße, die mit ihren Hüten das Geld sammeln. Also das sind für mich ganz großartige Künstler.
1: Eröffnet wird das Spielbudenfestival am Freitag um 18 Uhr, dann von Corny Littmann selbst. Am Samstag beginnt es um 13 Uhr, am Sonntag um 11 Uhr. Dieses Jahr findet das Fest bereits zum 6. Mal statt. Großbritannien hat einen neuen Premierminister. Mal wieder. Andy Burnham übernimmt das Amt jetzt. Damit ist er der 7. Regierungschef in 10 Jahren. Burnham will sich vor allem darum kümmern, dass die Menschen im Alltag wieder mehr Geld zur Verfügung haben. Das dürfte aber nicht allzu einfach werden. Die britische Wirtschaft leidet teilweise nämlich noch immer unter den Folgen des Brexits. Und auf Sylt halten die Punks wieder Einzug. Auf einer Wiese in Tinnum haben die ersten bereits ihr Camp aufgebaut. Das soll jetzt gute 4 Wochen lang stehen bleiben. Das ist aber natürlich nicht nur einfach ein Zeltlager, sondern ein politisches Camp mit Workshops, Live-Musik und Demos. Gefeiert wird da aber hin und wieder, glaube ich, auch zumindest ein bisschen.
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5: Lena. Wo ist Lena?
6: Das ist eine gute Frage.
5: Maja Landrut, sie ist weg.
6: Ja.
5: Verschwunden.
6: Keiner weiß, wo sie ist.
1: Nein. Wir gehen der Frage gleich mal nach, denn im Netz kursiert ein Video, das vielleicht ein bisschen Aufschluss geben könnte. Kümmern wir uns drum nach Michael Schulte mit 5 AM.
6: Und das ist Taylor Swift, Elizabeth Taylor bei Energy. Guten Morgen. Elizabeth.

0: Kommt gut rein in euren Dienstagmorgen mit Energy. Hier gibt's immer die besten neuen Hits. Juste, Jackson und Jon gleich noch mit Turn the Lights Off.
1: Ja, wo ist Lena? Lena Meyer-Landrut ist verschwunden.
0: Aha.
1: Also ich guck mal eben. Nee, bei uns in der Playlist ist sie nicht. Es könnte daran liegen, dass sie schon lange keine neue Musik mehr veröffentlicht hat. Die Fans machen sich Sorgen, die sind außer sich. Es gab jetzt lange nicht so wirklich ein Lebenszeichen von ihr. Gut, sie hatte ja noch mal ein zweites Kind bekommen.
0: So nämlich, ne? Also lasst der Lena doch auch mal ein bisschen ihren Freiraum.
1: Ja,
0: die ist
1: schon
0: bestimmt gerade voll und ganz im Muttergame und bestimmt macht das eher auch Spaß. Also kann ich mir vorstellen, wenn du da mittlerweile zwei Kinder zu Hause hast, dass du dir da auch die Zeit für nehmen möchtest.
1: Ich sag mal, als ein Star von ihrer Größe, da bist du natürlich auch in der Verpflichtung, deinen Fans was zu liefern.
0: Mhm.
1: Ihr Mann hat das gemacht, das ist ja Mark Forster, kennen wir ja auch alle. Der hat jetzt ein Video gepostet auf TikTok mit einem Song von Lena, nämlich dem hier.
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1: Ne, ist jetzt auch kein neuer Song, keine Sorge, ist von 2019. Da hat er so ein bisschen getanzt und hat dazu geschrieben, ich habe schon immer gecheckt. So, jetzt rätseln die Fans natürlich, was soll das bedeuten? Kommt vielleicht doch jetzt irgendwie ein Comeback von ihr?
0: Mhm.
1: Viele schreiben auch drunter, sag Lena, wir brauchen ein Comeback. Ein anderer kommentiert, Marc, bring Lena bitte zurück. Oder Marc, sag Lena, wir vermissen sie.
0: Marc ist so das einzige Sprachrohr von Lena
1: genau,
0: in der Außenwelt.
1: Eigentlich ist Marc ja ein eigenständiger Mensch, ein eigenständiger Künstler, aber aktuell ist er irgendwie so nur die Brücke zwischen den Fans und Lena.
0: Aha.
1: Naja, wir hoffen für Marc, dass es besser wird und wir hoffen natürlich auch, dass Lena bald zurückkommt. Wir vermissen sie auch ein bisschen.
0: Ja, Lena, geht's dir gut? Melde dich doch mal kurz.
1: Ja.
0: Also, oder hat Marc dich da irgendwie festgehalten? So
1: 040 48 001 97. Lena, wenn du das gerade hörst, ruf an und vielleicht sagst du uns dann noch, wann neue Musik von dir kommt, denn die vermissen wir auch ein bisschen.
0: Wenn jetzt das Telefon klingelt, habe ich Angst.

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1: Gleich ausschließlich positive Nachrichten bei den Energy Good News. Und davon trennt es nur ein Song. Aber doch ein verdammt guter Song. Ellie Goulding, einer ihrer ersten Hits. Das ist Burn bei Energy. Wie?

0: Kommt gut rein in diesen Morgen. Mit Energy immer die besten neuen Hits haben wir für euch bei genau. uns. Gleich noch Daddy Swims mit Mr. Know It All.
1: Ach, die wohl süßeste Maus aller Zeiten ist zurück.
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1: Und zwar die Diddlemaus. Seit gestern ist die wieder in den Läden bei uns zu finden. Für alle Gen-Zler, kurze Erklärung. Mhm. Die Diddlemaus, die kommt quasi so aus der Zeit eurer Vorfahren.

0: Vorfahren, unsere Generation, die Millennials, wir sind quasi damit groß geworden. So eine süße Maus mit großen Ohren und Füßen und einer Latzhose, schön aus den 90ern. Einfach totaler Kult. Und damals gab es alles von der Diddlemaus. Sticker, irgendwelche duftenden Schreibblöcke, Stifte. Es war wirklich so ein ganzes Universum an Merchandise. Also ich glaube auch eine richtige Goldgrube für den Erfinder. Mhm. Damit hat man früher auch gedealt auf dem Schulhof. Also da kamst du nicht mit irgendwelchen Pokémon-Karten, auch, aber halt auch mit Diddlemaus-Sachen. Und das war richtig cool. Cool. Naja, seit über 10 Jahren gab es das jetzt alles nicht mehr in den Läden zu finden, aber jetzt ist es endlich da, das große Comeback mit der neuen Kollektion Diddle is Back und wir freuen uns total darüber.
1: Yay!
0: Also Richie, wir haben jetzt vorbei, keine Panini-Sticker mehr sammeln, sondern jetzt wieder irgendwelche Diddle-Blätter.
1: Diddle-Blätter, so, ja, sehr schön, okay, da habe ich quasi meine nächste Sucht gefunden. Und vielleicht sollten wir bald alle mal nach Schweden fahren. In Stockholm hat sich die Stadtentwicklung nämlich was sehr Nices überlegt. Seit 2025 darf man da sowieso schon überall in der Stadt offiziell baden. Die haben nämlich, so wie wir bei uns in Hamburg, auch ganz viel Wasser in der City. Den Nordström und den Mälaren-See, um genau zu sein. Und um die Menschen da jetzt noch mehr zusammenzubringen, haben die sich jetzt was Schönes überlegt. Und zwar haben die überall in der Stadt ganz viel viele Stege gebaut, an denen man schön ins Wasser gehen kann. Jetzt gerade, wenn es warm ist, natürlich die perfekte Abkühlung. Und die sind einfach zugänglich und kostenlos für alle.
0: Yay!
1: Ich würde sagen, sowas braucht Hamburg auch.
0: Du, ich finde, wir sollten da mit guter Initiative vorangehen heute Nachmittag.
1: Mhm.
0: Du bringst Holz mit. Ich den Hammer.
1: Ach so, ich dachte, und genau. Solange ich da nicht ins Wasser gehen muss, weil ich bin ja so ein Warmduscher, ich baue den Steg für dich und du gehst dann da rein.
0: So, machen wir's.
2: Teddy Swims, and you're about to hear my song, Mr. Know-It-All.

0: Guten Morgen. Ihr seid hier bei Energy. Kommt gut rein in euren Dienstag.
1: Wir versüßen euch den gleich quasi noch ein bisschen mit Olivia Dean und So Easy gibt's hier passend zum Frühstück.
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1: Es ist 7 Uhr.
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0: 12 Grad hier in Hamburg gerade. Die Sonne scheint, aber es ist kaum eine Wolke am Himmel. Und so bleibt es eigentlich auch. 23 Grad kriegen wir heute maximal. Ein schön angenehmer Sommertag, würde ich sagen. Gegen Nachmittag können so ein paar Wolken dazukommen, aber das sind wirklich kaum der Rede wert. Wir schauen jetzt nochmal kurz über die Straßen, was hier noch so gemeldet ist. Und da habe ich nicht viel für euch. Es ist nämlich alles frei. Falls ihr was seht, sagt Bescheid. Die Nummer ist 040 48 00 197 1. Eine gute und sichere Fahrt euch.
1: Bei Airbus, einem der größten Arbeitgeber der Region, herrscht Frust. Der Vorstandsvorsitzende Guillaume Faury möchte ab September mehr Präsenz vor Ort schaffen und damit die Homeoffice-Regelung kürzen. Bisher konnten Mitarbeitende in klassischen Bürojobs dadurch 2 Tage in der Woche von zu Hause aus arbeiten. Künftig soll das dann nur noch an einem Tag möglich sein. Von den Mitarbeitenden und dem Betriebsrat kommt Kritik zu den neuen Plänen. Demnach

gäbe es keine plausible Erklärung, dass Mitarbeitende, die nicht direkt am Flieger arbeiten, öfter pro Woche vor Ort sein sollen. Die meisten Termine wären eh online, sagte die Betriebsratsvorsitzende dem NDR und Abendblatt. Gleichzeitig habe man massive Platzprobleme, alle Mitarbeitenden zeitgleich unterzubringen und man befürchte ein Verkehrschaos wegen zu wenig Parkplätzen. Für den Fall, dass der Vorstand weiterhin an den neuen Plänen festhält, will der Betriebsrat rechtliche Schritte prüfen.

0: Und in der spanischen Hauptstadt Madrid ist gestern ordentlich gefeiert worden. Die Fußballnationalmannschaft wurde gestern gebührend mit dem WM-Pokal empfangen. An die 2 Millionen Menschen sollen auf den Straßen unterwegs gewesen sein. Das Team hat sich da dann natürlich auch in der Menge feiern lassen, war aber auch beim Regierungschef und beim König. Ab heute sind dann alle erstmal in den Sommerurlaub entlassen.
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4: Hallo.
5: Moin.
6: So, wir haben die Alster, wir haben die Elbe, wir haben wahnsinnig schön in der Speicherstadt zum Beispiel. Hamburg ist einfach eine sehr, sehr schöne Stadt. Da verstehe ich schon, warum man hier gerne wohnt.
0: Aber das ist nicht alles. Es könnte sich auch lohnen für einen, also abgesehen davon. Warum und wie genau, das klären wir gleich nach Felix Jern und Jay Hart mit Pride.
6: Das ist Olivia Dean, So Easy to Fall in Love. Guten Morgen.
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0: Dienstag morgen 7.08 Uhr. Euch einen guten Start in den Tag. Hier sind Richie und Patrick.
1: Hosen runter, Leute. Okay. Wie viel verdient ihr? Jetzt wird's ernst. Und zwar wurde der sogenannte Medianwert jetzt festgelegt vom letzten Jahr, wie viel Geld wir in Deutschland so im Schnitt verdient haben. Und erstmal gute Nachricht vorab. Es ist mehr geworden.
0: Hey.
1: Und zwar etwa 5,1% mehr. Und zwar ist er um 203 Euro gestiegen auf 4.217 Euro brutto monatlich hat man verdient.
0: Ja, ja. Sind wir beide weit von weg. Aber ja. Okay. Wir ziehen den Schnitt nach unten.
1: Wir ziehen den Schnitt nach unten. Aber jetzt kommt's tatsächlich. Wir gucken noch mal genau auf die Bundesländer. Und da sieht's richtig gut aus für uns in Hamburg. Denn hier in Hamburg wurde am meisten verdient. Im Schnitt ist bei uns dieser Medianwert nämlich bei 4.768 Euro. Das bedeutet nochmal gut 500 Euro mehr als im Rest von Deutschland.
0: Weiß jetzt nicht, ob ich das gut oder noch schlechter finde.
1: Ja, ob man dann noch trauriger wird, wenn man nicht ganz da dran kommt an diesen Median. Aber ja, ich weiß nicht, vielleicht seid ihr ja gerade da die Topverdiener auf dem Weg zur Arbeit und zieht diesen Schnitt so nach oben.
0: Adaptiert mich bitte.
1: Weil wenn wir mal hier gucken, da glaube ich, ziehen wir den Schnitt deutlich
0: nach unten. Ja, definitiv. Aber das heißt du jetzt auch, also das ist ja dann noch ein Grund mehr eigentlich in Hamburg zu leben und zu arbeiten.
1: Natürlich ist das Leben in Hamburg auch ein bisschen teurer, als wenn man jetzt irgendwo in Sachsen wohnt oder so. Und die Inflation darf man ja auch nicht vergessen. Klar haben wir jetzt alle wieder ein bisschen mehr verdient im letzten Jahr oder vielleicht der ein oder andere auch ein bisschen weniger. Aber es wird natürlich auch alles teurer, ne, durch die Inflation.
0: Ja, machen wir es nicht so. Es ist natürlich auch so ein bisschen Girl-Math. Also du siehst erstmal mehr, noch nicht mal auf dem Konto brutto, aber natürlich irgendwie im Arbeitsvertrag und freust dich erstmal.
1: Ja.
0: Und dann ist erstmal schon mal die halbe Niete und dann am Ende kommt das böse Erwachen, wenn du dann am 20. des Monats doch merkst, das hat dann doch nicht so ganz gereicht für den Monat. Aber gut,
1: ja. Ich
0: finde es erstmal schön, dass wir hier in Hamburg so gut aufgestellt sind.
1: Genau, wir bleiben erstmal beim Freuen.
0: Ja.
1: Und naja, gut, das ist jetzt auch schon der 21. Ich habe auch schon lange nicht mehr aufs Konto geguckt. Deswegen
0: ist es auch besser, lachen wir uns mal.
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0: Was für eine schöne neue Nummer von Taylor Swift. Hier am Dienstagmorgen, Energy läuft mit Richie und Patrick.
1: 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Geht los nach Jason Derulo.

0: 6 Jahre ist das her und Wahnsinn. Ich kann den Tanz immer noch.
1: Das sah gerade aber nicht so aus. Also wenn das Können war, dann konntest du den noch nie, mein Lieber.
2: Ey, okay. Ey. Wollt ihr auch motiviert zur Arbeit fahren, dann gönne ich euch so Kollegen wie Patrick. Es ist 7:20.
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1: Ah, herrlich. So, jetzt zocken wir eine Runde mit Birgit aus Pinneberg. Guten Morgen.
4: Guten Morgen.
0: Gegen wen möchtest du heute antreten? Gegen mich, Richie, oder gegen Patrick?
4: Ich wähle mal Patrick.
0: Dann stelle ich euch abwechselnd 1 Minute lang Fragen. Wenn ihr richtig antwortet, ist automatisch der oder die andere dran. Bei wem nach 60 Sekunden der Countdown im Hintergrund klingelt, der oder diejenige hat leider verloren. Birgit, wer soll anfangen? Du oder Patrick?
4: Gerne Patrick.
0: Patrick, los geht's. Heute hat der gehypte Fußballspieler Erling Haaland Geburtstag. Der wurde in England geboren. Doch für welche Nationalmannschaft spielt er?
1: Norwegen.
0: Das ist richtig. Birgit und Schauspieler Robin Williams, der hat heute auch Geburtstag. Wie heißt denn das Kindermädchen, das er im gleichnamigen Film gespielt hat?
4: Oh. Ja, ich gehe auf den Schlauch gerade.
0: Sonst noch weiter. Mrs. Doubtfire wär's gewesen. Du nochmal. Heute wird der Tag des Junkfoods in den USA gefeiert. Für was steht denn das Junk in Junkfood? Ist es A, Müll oder B, Gemüse?
4: Müll.
0: Müll, das ist richtig. Patrick, die Freiluftkinosaison startet ja in Hamburg. In welchem Film wird Luke von seinem Vater versucht, auf die dunkle Seite der Macht gezogen zu werden?
1: Star Wars?
0: Das ist richtig. Birgit, dieses Wochenende startet wieder der Sommerdom bei uns in Hamburg. Das ist der längste Dom des Jahres. Wie viele Wochen geht der?
4: 3?
0: Nee, 5 tatsächlich. Und da ist die Zeit tatsächlich auch schon vorbei.
4: Oh,
0: so schnell geht's.
1: Schade, Mensch. Schade,
0: ja,
1: schade.
0: 5 Wochen Dom ist
4: hätte
0: jetzt.
4: Hätte klappen können.
0: Ja, hätte klappen können. Birgit,
4: ein Versuch war es wert.
0: Für dich gibt's eine Revanche, dann klappt es vielleicht beim nächsten Mal.
4: Dankeschön.
0: Wir wünschen
4: einen schönen Tag.
0: Den wünschen wir dir auch. Ciao.
1: Danke.
0: Das war leider nichts. 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
3: Dienstagmorgen, kurz halb acht haben wir es. Hier sind Richie und Patrick.
4: Moin. Guten Tag. Was mich manchmal traurig stimmt, ist, dass man die Schauspieler oder Schauspielerinnen, die es bei uns aus Deutschland rausgeschafft hatten, nach Hollywood so gefühlt an zwei Händen abzählen kann. Ne? Also viele gibt es da nicht, die es international richtig rausgeschafft haben. Ja. Einer davon aber mittlerweile tatsächlich Matthias Schweighöfer. Kann man nicht anders sagen. Der hat ja schon bei einigen Hollywood-Produktionen mitgespielt. Bei Oppenheimer war er zum Beispiel auch mit am Start. Natürlich auch so bei so Filmen wie Army of the Dead oder Army of Thieves. Aber jetzt kommt bald wohl wieder ein neuer Film in Hollywood in die Kinos oder wird produziert. Und da ist er auch wieder mit am Start.
3: Der Matze.
4: Durfte er nämlich jetzt verraten. Und zwar in einem Gruselfilm. Kennt man ihn ja auch noch nicht so richtig, ne?
3: Nee. Es seien die Bettszenen aus den anderen Filmen zählen da jetzt auch zu.
4: Aber weiß ich auch nicht, ob ich das so unterschreiben würde. The Conjuring First Communion.
3: Ach nein,
4: Conjuring. Conjuring ist er mit am Start jetzt.
3: Wild.
4: Was für eine Rolle er übernehmen wird, das steht mir noch nicht so richtig. Also steht wahrscheinlich schon fest, ist aber noch nicht bekannt gegeben. Aber er freut sich auf jeden Fall, dass die News jetzt raus ist, dass er da mitmacht.

0: und er schreibt, es ist einfach der Wahnsinn, Leute, die News sind raus. Er freut sich.
1: Ich finde, er ist ja eher so ein Typ für die soften Rollen, ne?
0: Ja, er ist halt, na, aber...
1: Also der softe Typ, irgendwie der Frauenheld vielleicht so ein bisschen. Ich weiß jetzt nicht, wie das mit Conjuring zusammenpassen soll, aber...
0: Ja.
1: Lassen wir uns überraschen, ne?
0: Auf jeden Fall. Wir sind gespannt.
1: Ja, schauen wir einfach mal.
0: Und Matthias, wir sind stolz auf dich.
1: Yay! Yeah.
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1: Es ist genau 19:30.
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0: Ja, wenn ihr ein bisschen so eine Frostbeule seid wie ich, dann braucht ihr heute Morgen vielleicht noch ein dünnes Jäckchen, denn es ist ja ein bisschen frischer. Es wird langsam wärmer, 14 Grad haben wir es jetzt schon. Dazu gibt's maximal, die Jacke können wir dann später nämlich ausziehen, 23 Grad und sehr, sehr viel Sonne heute wieder mal. Also 14 Sonnenstunden sind angesagt, ein bisschen Wolken dann gegen Nachmittag, aber die sind kaum der Rede wert. Wir schauen jetzt nochmal auf die Straßen. Hier ist heute Morgen noch nicht viel gemeldet, alles frei. Falls ihr was seht, sagt Bescheid. Die Nummer ist 040 48 001 971. Eine gute und sichere Fahrt wünschen wir euch. Und Patrick, du guckst schon mal aufs Wochenende, ne?
1: Na klar, da findet bei uns in Hamburg nämlich wieder das Spielbuden-Festival statt. Von Freitag bis Sonntag gibt es dazu im Herzen St. Paulis ein Programm aus Musik, Tanz, Zauber und auch Straßenkunst. Ausgerichtet wird das Straßenfest von der Conny-Littmann-Stiftung. Und Schirmherr Conny Littmann selbst hat uns verraten, warum ihm das so wichtig ist.
10: Das Spielbuden-Festival ist eine ganz große Leidenschaft von mir. Ich verehre Straßenkünstler, die vor einem Publikum auftreten, was sich ja meistens erst ergibt auf der Straße, die mit ihren Hüten das Geld sammeln. Also das sind für mich ganz großartige Künstler.
1: Eröffnet wird das Spielbudenfestival dann am Freitag um 18 Uhr von Conny Littmann selbst. Am Samstag beginnt es um 13 und am Sonntag um 11 Uhr. Dieses Jahr findet das Fest bereits zum 6. Mal statt. Großbritannien hat einen neuen Premierminister. Andy Burnham übernimmt das Amt. Damit ist er der 7. Regierungschef in 10 Jahren. Burnham will sich vor allem darum kümmern, dass die Menschen im Alltag wieder mehr Geld zur Verfügung haben. Das dürfte aber nicht allzu einfach werden. Die britische Wirtschaft leidet teilweise nämlich noch immer unter den Folgen des Brexits. Und für den Handballsportverein Hamburg war gestern wieder Trainingsauftakt. Die nächste Saison startet Ende August und das Team ist bereit dafür, sagt Cheftrainer Thorsten Jansen bei Sat.1.
11: Die Jungs sind fit, wir haben einiges an Tests absolviert, haben auch schon in der Halle ein bisschen was gemacht, so dass man dann ja, so starten kann wie normal im Alltag auch. Dass man sagen kann, so, wir spielen jetzt Handball, so wie wir es ja, im normalen Ligabetrieb auch machen.
1: Man merkt, er ist Sportler. Die erste Möglichkeit, auch anderen zu zeigen, was das Team kann, ist dann am

0: Freitag, da findet das erste Testspiel statt. Der HSVH ist dann auswärts zu Gast bei der TSG Wittenburg. Wir drücken die Daumen.
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4: 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Hier gibt's immer die besten neuen Hits und Festivaltickets für euch.
0: Yay, zum Beispiel für ein Festival Anfang August. 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Tickets gehen raus nach Tiffany Harris mit Vertigo.
4: Und das ist Kygo, Khalid und Griffin. Save my love.

0: guten Start in diesen Dienstagmorgen mit Richie und Patrick. Energy läuft.
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0: Samstag
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0: Ja, es wird ein richtig schöner Beach-Day und ihr könnt noch last minute quasi mit dabei sein. Christine würde da gerne hin. Christine, geh ans Telefon. Hallo Christine, hier sind Richie und Patrick von Energy.
3: Hallo!
0: Mensch, so werden wir selten begrüßt. Warum freust du dich so?
3: Ja, weil ich jetzt irgendwie denke, dass ihr was Positives habt, um mir das mitzuteilen.
2: Ja, erzähl mal. Du hast dich reingeklickt in unsere Energy-App und hast dir ja unter anderem das Strandgut da ausgesucht. Am 25. Juli in Eckernförde. Warst du schon mal da?
3: Nein, war ich noch nicht.
2: Hast du Lust auf einen schönen Tag am Strand mit geiler DJ-Mucke?
3: Ja, auf jeden Fall. Da hab ich richtig Bock drauf.
2: Gut, dann machen wir es kurz. Du gewinnst 2 Tickets.
3: Ja, vielen Dank euch. Herzlichen Dank.
0: Gut. Yes, du bist dabei beim Strandgut, das Elektrofestival, präsentiert von uns, von Energy. Wer kommt mit?
3: Ich werde wahrscheinlich meinen Partner mitnehmen.
0: Dein
3: genau.
0: Partner, sehr schön.
3: Ja.
0: Dann seid ihr outfit-technisch schon drauf eingestellt auf so einen Beachtag oder müsst ihr dann nochmal kurz vorshoppen?
3: Nee, ich glaube, wir müssen nochmal los. Also genau, wir werden uns dann wahrscheinlich noch ein bisschen vorbereiten, ja.
0: Ja, dann nutzt die letzten Tage jetzt nochmal für einen kleinen Shopping-Trip in die Stadt. Und dann wünschen wir ganz viel Spaß jetzt am Samstag beim Strandgut.
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0: Morgen gleich 10 vor 8, denn natürlich läuft's. Hier sind Richie und Patrick für euch. Guten Tag.
1: Guten Tag und gute Laune gibt's auf jeden Fall, wenn ich diesen Song in der Playlist sehe. Einfach mal Peter Fox jetzt bei Energy. Schwarz und Blau. Schwarz zu Blau, so heißt es.
0: Schwarz gegen Blau. Schwarz unter Blau.
1: Ja, Schwarz zu Blau, so lassen wir's.

0: Guten Morgen, ihr seid bei Energy. Kommt gut rein in diesen Dienstagmorgen. Gleich noch mit Tame Impala und Jenny Dracula.
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0: Ja, Patrick und ich begrüßen jetzt Giselle bei uns im Studio.
2: Guten Morgen.
3: Hallo.
0: Du darfst nämlich mitraten bei einer Runde Fakt oder Fake, ob Patricks Behauptung stimmt oder nur ausgedacht ist.
3: Yes, wir in Deutschland, wir haben das Flaschenpfand erfunden. Ist das ein Fakt oder Fake?
2: Safe stimmt das. Das sagt mir mein Bauchgefühl gerade ganz laut. Ich kann mir gar nicht vorstellen, dass es ein anderes Land vor uns sich überlegt hat.
0: Mhm. Also das ist auf jeden Fall was Cleveres, glaube ich. Und es wurde, glaube ich, sehr, sehr früh für Glasflaschen eingeführt. Jetzt seit ein paar 20, 30 Jahren wahrscheinlich dann auch für Plastik- und PET-Flaschen. Ich könnte mir auch vorstellen, dass das so eine deutsche Erfindung ist. Ich überlege gerade, wo hatten die sonst noch viel Glasflaschen?
2: Vielleicht so auch irgendwas Skandinavisches. So.
0: Ja,
2: das könnte ich mir vorstellen. Aber nee.
0: Das ist...
2: Ich glaube, das stimmt.
0: Ja, ich muss, glaube ich, auch mit Fakt gehen. Ich glaube, das ist was typisch Deutsches, Flaschenpfand. Das ist deutsche Erfindung.
3: Okay. Wurde in Deutschland wirklich das Flaschenpfand erfunden? Das ist ein...
1: Fake.
0: Nein,
3: es sind die Schweden gewesen. Skandinavien. Und zwar schon für über 140
2: was?
3: Jahren. So lange gibt es das schon.
2: Was?
3: Beim Dosenpfand waren die Schweden auch die Ersten. Und wir haben einfach beides nur übernommen, weil wir es so cool fanden.
2: Alter Schwede.
0: Nicht schlecht.

0: time.
1: Moin, ihr seid hier bei Energy und bei uns gibt's immer die besten neuen Hits.
2: Wir freuen uns auf Bibi Rexer mit New Religion, gibt's gleich nach dem Update.
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10: Es ist 8 Uhr.
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1: 15 Grad mittlerweile, die Temperaturen steigen und steigen. Maximal 23 sind dann heute auch drin und ganz, ganz viel Sonne heute wieder. 14 Sonnenstunden, gegen Nachmittag ein paar Wolken, aber soll auf jeden Fall trocken bleiben und sehr sonnig. Auf den Straßen ist gerade nichts los, da machen wir es kurz. Falls ihr was habt, 040 48 001 97 1. Eine gute und sichere Fahrt wünsche ich euch.
2: Ja, bei Airbus, einem der größten Arbeitgeber der Region, herrscht Frust. Der Vorstandsvorsitzende Guillaume Faury möchte ab September mehr Präsenz vor Ort schaffen und damit die Homeoffice-Regelung kürzen. Bisher konnten Mitarbeitende in klassischen Bürojobs dadurch 2 Tage in der Woche von zu Hause aus arbeiten. Künftig soll das nur noch an einem Tag möglich sein. Von den Mitarbeitenden und dem Betriebsrat kommt Kritik zu den neuen Plänen. Demnach gäbe es keine plausible Erklärung, dass Mitarbeitende, die nicht direkt am Flieger arbeiten, öfter pro Woche vor Ort sein sollen. Die meisten Termine wären eh online, sagte die Betriebsratsvorsitzende dem NDR und Abendblatt. Gleichzeitig habe man massive Platzprobleme, alle Mitarbeitenden zeitgleich unterzubringen und man befürchte ein Verkehrschaos wegen zu wenig Parkplätzen. Für den Fall, dass der Vorstand weiterhin an den neuen Plänen festhält, will der Betriebsrat rechtliche Schritte prüfen. Die Deutsche Bahn will in allen Bahnhöfen Alkohol verbieten. Die Bild berichtet, dass es damit sicherer werden soll und man Stress verhindern möchte. So ein grundsätzliches Verbot gibt es ja bereits bei uns in Hamburg am Hauptbahnhof, gastronomische Angebote ausgenommen. Und da man hier bereits gute Erfahrungen gemacht hat, will man die Regelung jetzt ausweiten. Das soll dann bis Mitte Oktober passieren. Und in der spanischen Hauptstadt Madrid ist gestern ordentlich gefeiert worden. Die Fußballnationalmannschaft wurde gebührend mit dem WM-Pokal empfangen. An die 2 Millionen Menschen sollen auf den Straßen unterwegs gewesen sein. Das Team hat sich da natürlich in der Menge feiern lassen, war aber auch beim Regierungschef und beim König. Ab heute sind dann alle erstmal in den Sommerurlaub entlassen.
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3: Hallo.
4: Moin.
5: Ja, wir müssen mal über eure Hochzeit sprechen. Falls sie jetzt bald ansteht oder ja, vielleicht.

0: Guten Morgen, Energies an, immer die besten neuen Hits. Hört ihr bei uns Harry Styles gleich noch mit American Girls. Und jetzt müssen wir über die Liebe reden, über Hochzeiten. Denn ich habe eine Liste gefunden von den beliebtesten Hochzeitssongs ever. Vielleicht heiratet ihr ja auch noch in diesem Jahr. Vielleicht habt ihr auch geheiratet und wollt euch einfach mal erinnern oder überlegen, ob ihr so Mainstream seid und tatsächlich einen diesen drei Songs genommen habt. Das würde mich mal interessieren. Bei mir ist er auf jeden Fall nicht dabei gewesen oder einer von diesen drei Songs.
1: Schon.
0: Ja, bei Patrick kann es ja noch werden.
1: Oh nein.
0: wir fangen an, ich würde sagen, einfach mit Platz 3, dieser hier von Bruno Mars, Just the Way You Are.

0: sehe ich auch. Glaube ich, ist auch sehr, sehr, sehr beliebt.
1: Sehr beliebt. Ne? Ist aber auch eine wunderschöne Nummer, die ihm da gelungen ist, dem Ed. Und auf Platz 1 haben wir einfach mal All-Time-Favorite John Legend mit All of Me.

0: Ich glaube auch, romantischer kannst du einer Person nicht sagen, dass du sie liebst. Also das ist wirklich, das ist Premium.
1: Das stimmt. Und wenn es für euch noch schnulziger sein darf, dann hört mal hier rein.
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1: Das ist in dieser Woche der Energy Love Stream mit all den schönsten Liebeshits, die es denn da so draußen gibt. Ne?
0: Mario, sehr, sehr schön.

0: Der könnte ja schon seine eigene Liebesplatte komplett füllen.
1: Ich glaube auch, oder? Also ja. Der Typ steht für Romantik wie kaum ein anderer. Naja, also wenn ihr romantikbedürftig seid, so wie ich, dann klickt euch rein auf energy.de, gibt's den Stream of the Week natürlich in der Brandneuen Energy App oder auch auf dem Smart Speaker eures Vertrauens.
0: Genau, klickt euch rein und hört den Stream. Und Patrick, wenn du romantikbedürftig bist, dann kannst du dir gleich mal eine Umarmung bei mir abholen.
1: Nee, danke.

0: Bei Energy, Serienfans, aufgepasst, wir haben was Neues für euch, was diese Woche rauskommt, ihr unbedingt und auf gar keinen Fall, nee, ihr unbedingt sehen solltet und auf gar keinen Fall verpassen solltet. So,
1: Richie, was hast du dabei? Und da geht's zurück zu unseren Lieblingsnerds, denn die Serie The Big Bang Theory bekommt ein neues Spin-off. Gibt's irgendjemanden, der The Big Bang Theory nicht kennt?
0: Nee, kurz gesagt,
1: geht um so eine Freundesgruppe von Nerds, die versucht, so ihr Leben so ein bisschen auf die Reihe zu bekommen. Young Sheldon war da ja schon ein Spin-off zu. Da ging es ja um die Kindheit von Sheldon Cooper. Mhm. Und jetzt kommt eine relativ kleine Nebencharakter, bekommt seinen großen Auftritt in Stuart Fails to Save the Universe. Geht es nämlich um den Comicbuchladenbesitzer Stuart, der im Mittelpunkt steht. Ja, die Serie spielt nach The Big Bang Theory und Stuart macht aus Versehen da eine von Sheldon und Leonard erfundene Apparatur kaputt und damit löst er mal ganz kurz ein Multiversum Armageddon aus. Ja, zusammen mit seinen Freunden muss er dann versuchen, die Realität zu retten und reist durch etliche Dimensionen. Also eine wirklich nice Mischung aus Action, Science Fiction und ganz, ganz viel Comedy natürlich. Dazu gibt es ja ganz viele Referenzen aus anderen Serien und Comics und der Trailer, den habe ich mir reingeguckt, der macht auch schon richtig Bock. Den müsst ihr euch auch mal reinziehen, dann bekommt ihr bestimmt auch Spaß auf die Serie. Ich werde sie mir definitiv reinziehen. Gibt's ab Freitag auf HBO Max.
0: Nicht schlecht. Alle Mäuse da draußen, die sind natürlich auch schon ganz schön hyped, denn die dritte Staffel Kaulitz zu Kaulitz steht in den Startlöchern. Der Alltag von Bill und Tom führt zu Hause auf der Couch. Es ist herrlich unterhaltsam. Aber hin und wieder auch mal etwas skurril. Das kennen wir schon aus den beiden bisherigen Staffeln. Und in Staffel 3 müssen Bill und Tom sich jetzt mit den wirklich wichtigen Problemen des Lebens auseinandersetzen.
2: Ich bin auf dem Penis-Detox. Ich bleib brav.
3: Und wir müssen uns gesünder ernähren.
4: Einmal öfter zum Arzt gehen.
5: Wir lassen in dieser Staffel noch viel mehr zu.
6: Maybe he has a bigger penis than you.
0: Ei. Also wir hören schon, es wird definitiv lustig. Es wird an der einen oder anderen Stelle aber auch mal etwas emotionaler. Also ein sehr schöner Mix tatsächlich. Kaulitz und Kaulitz, Staffel 3, ab Donnerstag dann auf Netflix.
1: Oh, freue ich mich auch sehr drauf.
0: Da sehe ich dich auch. Schön zu Hause mit einer Tüte Popcorn.
1: Mhm.
0: Und dann guckst du dir die Mäuse da an.
1: Dann schaue ich das wieder in einem Rutsch durch. Also ja. Das ist fast unmöglich, das nicht zu tun. Hier gibt's Kamerad mit Be Mine. Guten Morgen.

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3: Hallo, ihr seid hier bei Energy. Guten Morgen.
4: Tachchen.
3: Schön, dass ihr mit uns reinstartet in diesen Dienstag.
4: Dermot Kennedy gibt's als Belohnung gleich mit 4-0 direkt nach dem Update.
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4: Es ist 8:30.
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3: Das Wetter wird heute herrlich, Leute. Wir bekommen es schön warm, 23 Grad, nicht zu heiß. Es ist für mich perfekt. Sonne scheint, dazu ein paar Wolken am Nachmittag. Aber eigentlich ist heute wirklich der perfekte Sommertag, wenn ihr mich fragt. Dann schauen wir noch auf die Straßen. Hier ist momentan... Ist auch perfekt. Es ist nichts los, Mensch, Leute. Alles frei. Freie Fahrt für euch. Falls ihr was sehen solltet, sagt Bescheid. Ja, hoffentlich nicht. Die Nummer ist 040 48 001 97 1. So kann es doch losgehen mit diesem Dienstag, oder?
4: Patrick? Gut, kann es auch weitergehen. Und das Wochenende wird auch toll. Da findet bei uns in Hamburg nämlich wieder das Spielbudenfestival statt. Von Freitag bis Sonntag gibt es dazu im Herzen St. Paulis dann ein Programm aus Musik, Tanz, Zauber und Straßenkunst. Ausgerichtet wird das Straßenfest von der Corny-Littmann-Stiftung. Und Schirmherr Corny-Littmann selbst hat uns verraten, warum ihm das so wichtig ist.
13: Das Spielbudenfestival ist eine ganz große Leidenschaft von mir. Ich verehre Straßenkünstler, die vor einem Publikum auftreten, was sich ja meistens erst ergibt auf der Straße, die mit ihren Hüten das Geld sammeln. Also das sind für mich ganz großartige Künstler.
4: Eröffnet wird das Spielbudenfestival am Freitag um 18 Uhr dann von Corny Littmann selbst. Am Samstag beginnt es um 13 und am Sonntag um 11 Uhr. Dieses Jahr findet das Fest bereits zum 6. Mal statt. Großbritannien hat einen neuen Premierminister, Andy Burnham übernimmt das Amt. Damit ist er der 7. Regierungschef in 10 Jahren. Burnham will sich vor allem darum kümmern, dass die Menschen im Alltag wieder mehr Geld zur Verfügung haben. Das dürfte aber auch gar nicht allzu einfach werden. Die britische Wirtschaft leidet teilweise nämlich noch immer unter den Folgen des Brexits. Und für den Handballsportverein Hamburg war gestern wieder Trainingsauftakt. Die nächste Saison startet Ende August und das Team ist bereit dafür, sagt Cheftrainer Thorsten Janssen bei Sat.1.
14: Die Jungs sind fit, wir haben einiges an Tests absolviert, haben auch schon in der Halle ein bisschen was gemacht, so dass man dann so starten kann wie normal im Alltag auch. Dass man sagen kann, so, wir spielen jetzt Handball, so wie wir es im normalen Ligabetrieb auch machen.
4: Die erste Möglichkeit, auch anderen zu zeigen, was das Team kann, ist dann am Freitag. Da findet das erste Testspiel statt. Der HSVH ist dann auswärts zu Gast bei der TSG Wittenburg.
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2: Und hier sind Richie und Patrick. Denn Julia macht Babypause.
3: Ich habe gerade eine Mail gefunden und hier steht, dass am Wochenende ein Polizeieinsatz hier bei uns im Sender war.
4: Oh ja. Wusstest du das noch gar nicht?
3: Nee.
4: Da ist was passiert. Mir ist ein bisschen was vorgefallen hier.
3: Oha. Okay, das müssen wir gleich nochmal klären.
4: Ja.
3: Da bin ich aber echt gespannt. Polizei war hier.
4: Dachte, wir können das verheimlichen. Naja, wir reden drüber nach Nico Santos mit All Time High.
3: Und jetzt Dermot Kennedy mit Funeral. Guten Morgen.

0: Morgen, 20.09 Uhr. Richie und Patrick sind hier. Und Richie, du bist gerade aus allen Wolken gefallen, ne?
1: Ja, ich habe hier eine Mail gesehen, dass hier am Wochenende ein Polizeieinsatz war. Tatsächlich. Sicherheitsdienst, Alarmanlage ausgelöst, Polizeieinsatz. Was ist passiert?
0: Und jetzt hast
1: du gesagt, Giselle soll mal ganz schnell hier reinkommen. Ja. Denn du musst uns jetzt, Giselle, hier Rede und Antwort stehen.
2: Scheiße.
1: Was ist passiert?
2: Das nicht ganz unter den Teppich kehren. Ich hatte ja gestern meine erste Sendung.
1: Ja.
2: Hier.
1: Erstmal Applaus dafür.
0: Oh, naja.
2: Ihr habt Bestes gegeben, aber sorry, wirklich an alle, die es gehört haben.
1: Nachmittag gestern, ne?
2: Genau. Cool. Habe ich übernommen. Und da wollte ich natürlich am Sonntag mich nochmal richtig vorbereiten und alles nochmal durchgehen, habe alles vorgeschrieben und so auch. Und hier ist ja eine Alarmanlage, die muss man eigentlich ausmachen, wenn man reinkommt. Ich war halt abends hier, ganz alleine dann. Und ich habe eventuell vergessen, die Alarmanlage auszuschalten.
0: Und dann so,
3: Alarm!
2: Ja. Nein, ich habe mich total in Sicherheit gewogen, weil ich habe hier ist ja kein Alarm gewesen.
0: Und du hast nichts gemerkt?
2: Nee, ich habe nichts gemerkt.
0: Und die Polizei schon.
1: Und dann standen die plötzlich hier vor der Tür, oder
2: ja,
1: was?
2: Ja, die sind dann hier so da langgelaufen und ich habe vorher aber noch einen Polizeiwagen gesehen draußen und ich dachte so, ja, die gucken hier einfach rum und so. Ich dachte so, ja, jo, hat nichts mit mir zu tun.
1: Und haben die dich dann gefragt oder was los ist?
2: Ja,
1: ob du hier arbeitest, ob du hier hingehört
2: hast? Ja, ich musste meinen Ausweis so vorzeigen und dann meinten sie, ja, hier wurde ein Alarm ausgelöst, ne? Ich so,
1: Scheiße.
2: Oh, es tut mir wirklich leid, ich habe ein ganz schlechtes Gewissen immer noch.
1: Konntest du denn dann wenigstens auch üben oder hast du dann gesagt, nee, jetzt auch sowieso, jetzt bin ich so aufgeregt wegen der Polizei?
2: Ich war schon sehr aufgeregt dann und da war auch noch die ganze Zeit so ein Piepen dann später, das kam irgendwie.
1: Ah ja, dann hat es doch plötzlich angefangen zu piepen.
2: Konnte ich ja nicht ausmachen, ey, shit.
0: Aber Show war gut, sagst du, trotz der Umstände?
2: Ich würde sagen, die war sehr unterhaltsam.
0: Das mit Sicherheit, ja. Nee, so ist das. Kann ja nicht immer alles schief gehen.
2: Ja, aber erstes Mal, Leute.
0: Oder gut gehen.
2: Ja.
0: Rechnung für den Polizeieinsatz leiten wir dann einfach nicht.
2: Nein!
0: Daran.
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0: Crazy Love.
1: Moin, wir sind Richie und Patrick von Energy und bei uns gibt's immer die besten neuen Hits, BTS gleich noch mit Swim.
2: Und die wohl süßeste Maus aller Zeiten ist zurück.
1: Dankeschön.
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2: Nein, Richie, nicht du. Die Diddlemaus natürlich. Seit gestern ist die wieder in den Läden bei uns. Für alle Gen Zler kurze Erklärung. Die Diddlemaus, die kommt quasi noch so aus der Zeit eurer Vorfahren. Unsere Generation, ja, die Millennials, wir sind quasi damit groß geworden. So eine süße Maus mit großen Ohren und Füßen, Latzhose. Schön aus den 90ern, sehr kultig einfach. Und damals gab es auch alles von der Diddlemaus. Es gab Sticker, so duftende Schreibblöcke mit immer anderen Motiven, Stifte. Es war wirklich so ein ganzes Merchandise-Universum. Also wirklich eine Goldgrube auch für die Macher. Damit hat man früher tatsächlich auch noch gedealt auf dem Schulhof. Mhm. Naja, und seit über 10 Jahren war das alles irgendwie nicht mehr in den Läden zu finden. Aber jetzt gibt es das große Comeback mit einer neuen Kollektion. Diddle is back. Und wir freuen uns sehr drüber.
1: Yay!
2: Also Richie, Panini-Sticker sind jetzt vorbei.
1: Sind
2: jetzt
1: vorbei.
2: Kommen wir zu wieder Diddle-Blätter.
1: Ja,
2: okay?
1: Die Diddle-Blätter, die hole ich einfach raus. Die sind jetzt bestimmt ein Vermögen wert. Ey.
2: Oder so.
1: Ich bin reich. Ich bin ein gemachter Mann. Vielleicht sollten wir alle bald auch nach Schweden fahren. In Stockholm hat sich die Stadtentwicklung nämlich jetzt was sehr Nices überlegt. Seit 2025 darf man da sowieso schon überall in der Stadt offiziell baden. Die haben nämlich genauso wie wir hier in Hamburg ganz viel Wasser in der City. Und den Menschen da das jetzt noch einfacher zu machen und die auch zusammenzubringen, haben die jetzt richtig viele Stege überall in die Stadt gebaut. Also Einstiege ins Wasser quasi, dass man überall wirklich auch richtig gut zu diesen Bademöglichkeiten kommt. Und ich würde sagen, jetzt, wenn es heiß ist, ist das perfekt, um sich abzukühlen und Hamburg soll sich da mal eine Scheibe abschneiden.
2: Yay! So, gut, dass du es sagst. Hamburg schneidet sich eine Scheibe ab. Ich finde, wir könnten da durchaus vorangehen.
1: Mit einem guten Beispiel.
2: Ja, wir treffen uns heute Nachmittag irgendwo hier an der Alster, an einem kleinen Kanal.
1: Und dann bauen wir da einen Steg.
2: Ja, du bringst die Nägel mit und ich die Latte.

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7: Es ist nur eins.
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8: 17 Grad mittlerweile und immer noch Sonne. Und sie bleibt heute auch den ganzen Tag am Start. Ein paar Wolken gibt es gegen Nachmittag, aber es soll auf jeden Fall trocken bleiben mit 14 Sonnenstunden und maximal 23 Grad. Wir schauen jetzt nochmal auf die Straßen. Hier ist heute Morgen nichts gemeldet. Freie Fahrt schon den ganzen Morgen. Falls ihr irgendwo was sehen solltet, sagt gerne Bescheid. Die Nummer ist 040 48 001 97 1. Kommt gut und sicher ans Ziel.
7: Das Deutschlandticket vom HVV soll im nächsten Jahr teurer werden. Das plant der Senat. Das Abendblatt hat darüber berichtet. Konkret geht es dabei um Personengruppen, die das Ticket vergünstigt erhalten. So soll bei Menschen, die Sozialleistungen wie die Grundsicherung bekommen, der Eigenanteil steigen von aktuell 27,50 Euro auf dann 37,50 Euro. Für SchülerInnen ist das Ticket bislang kostenlos. Ab dem nächsten Jahr soll dann aber eine Verwaltungsgebühr in Höhe von 19 Euro pro Jahr erhoben werden. Der Senat begründet diesen Schritt mit der verzwickten Haushaltslage. Kritik kommt unter anderem von den Linken. Verkehrspolitikerin Heike Sudmann wirft dem Senat vor, dass man die Haushaltsprobleme auf dem Rücken der sozial Schwachen austragen will. Die Deutsche Bahn will in allen Bahnhöfen Alkohol verbieten. Die Bild berichtet, dass es damit sicherer werden soll und man Stress verhindern möchte. So ein grundsätzliches Verbot gibt es bereits bei uns in Hamburg am Hauptbahnhof. Gastronomische Angebote sind davon ausgenommen. Und da man hier bereits gute Erfahrungen gemacht hat, will man die Regelung jetzt ausweiten. Das soll bis Mitte Oktober passieren. Und in der spanischen Hauptstadt Madrid ist gestern ordentlich gefeiert worden. Die Fußballnationalmannschaft wurde gestern gebührend

0: und mit dem WM-Pokal empfangen. An die 2 Millionen Menschen sollen dabei auf den Straßen unterwegs gewesen sein. Das Team hat sich natürlich in der Menge feiern lassen, war aber auch beim Regierungschef und beim König. Ab heute sind dann alle erstmal in den Sommerurlaub entlassen.
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Hören wir Juste, Jackstyle und Jon mit Turn the Lights Off. Wir haben Lily Wood in The Prick ausgekramt. Prayer and See, schöne Nummer, freuen wir uns drauf. Michael Patrick Kelly ist mit dabei. Und das hier ist die gute alte Taylor Swift.

0: Es ist 9.16 Uhr.
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2: Heute gibt's was Neues von Nika. Jetzt müssen wir natürlich erstmal klären, wer ist das? Hinter dem Namen verstecken sich gleich zwei sehr talentierte Frauen. Die Britin Katie Tizzard, die neben Musikerin auch einfach mal Delfintrainerin ist. Crazy okay, Jobwahl wow. Auf jeden Fall. Und die macht schon seit 6 Jahren zusammen Musik mit dem zweiten Teil von Nika. Und zwar mit der Schwedin Negin Jafari. Die beiden haben sich einfach gesucht und gefunden. Und wir kennen sie von dieser Nummer hier schon. Ja, da haben sie nämlich ausgeholfen beim DJ und Produzenten Super High. Die machen beide auch gerne so Electropop und das haben sie jetzt auch in einer ganz eigenen Nummer gemacht. Drive heißt die und die hören wir jetzt mal. Das ist Nika bei Energy. 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

0: Moin, ihr hört Energy am Morgen mit mir, Richie und Patrick. Gleich noch Harrison, All the Things She Said.
1: Ja, und wir müssen doch noch mal kurz über die Fußball-WM reden, vor allem über das Finale. Die Übertragung von Magenta TV, Johannes B. Kerner und Laura von Tonga waren da. Und auf einmal kam Weltstar Robbie Williams in das Magenta TV-Studio.
0: Oh ja, ich weiß, worauf du hinauf
1: völlig
0: möchtest.
1: Unangekündigt einfach reingeplatzt in die Live-Schalter. An sich ja eine coole Sache. Der hatte ja quasi die Pre-Show zum Finale gemacht. Und dann stand er da. Und auf einmal sieht man, wie ihm irgendwie gefühlt was aus der Nase fällt. So ein kleines weißes Ding.
0: So ein kleiner weißer Brocken.
1: Ja.
0: Landete erst auf dem Mikrofon, was er in der Hand hielt. Dann hat er es da selbst gemerkt, wollte es dann mit der Hand wegmachen.

0: hat er es irgendwie an der Hand kleben und irgendwann hinten an der Stirn.
1: Ja. Viral also, gegangen, dieser Ausschnitt.
0: Was war das? Alle dachten, es wäre, ja, es kann nur eine weiße Substanz sein.
1: Der kleine weiße Muntermacher.
0: Ja, aus seiner Nase gekommen ist.
1: Sagen wir es, wie es ist.
0: Ja.
1: Naja, also das ging viral und gestern hat er sich dann selbst zu Wort gemeldet auf Instagram, um sich zu entschuldigen.
2: Just like to apologize for the object that fell onto the microphone.
1: Also er möchte sich entschuldigen für dieses Objekt, was da aufs Mikrofon gefallen ist.
2: It was deeply unprofessional.
1: Sehr unprofessionell von ihm.
2: And,
1: und
2: people worried about me.
1: Menschen haben sich Gedanken um ihn gemacht.
0: Ja,
1: aber
0: auch, ne?
1: Jetzt wirklich die Erleichterung.
2: But it's okay, because I had several more.
1: Also es ist okay, denn er hat noch ganz viel davon.
0: Oh.
1: Es ist nichts verloren gegangen. Na, und dann muss man jetzt sagen, man sieht dazu, wie er die Zunge rausstreckt und da sind Minzpastillen drauf. Also es war kein Koks, es war eine Minzpastille,
0: so,
1: die auch nicht aus der Nase gefallen ist, sondern aus dem Mund.
0: Okay.
1: Man sah es einfach nur richtig, nicht richtig in der Übertragung.
0: Ah.
1: Also alles gut, Robbie hat da nicht wieder zum Pulver gegriffen, sondern nur zu einer kleinen Minzpastille für frischen Atem.
0: Bin ich ein bisschen beruhigt. Aber wie schnell sowas dann auch wieder sich so selbstständigt, ne?
1: Natürlich,
0: ja,
1: da merkst du,
0: crazy.
1: Es geht alles viral und zack. Falsche Behauptungen, Gerüchte gehen
0: ja,
1: um.
0: Dann wird ein Brocken, so eine Minzpastille zu so einem Brocken Koks schnell machen.
1: Übrigens, du hast da auch irgendwas, was Weißes an der Nase.
0: Ja, das ist aber Koks.
1: Ach so.
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7: Hello, hier ist Emily für euch. Und ich finde, es gibt Songs, die sind einfach viel, viel mehr als nur Musik. Und dieser Song hier von Lady Gaga gehört definitiv dazu. Born This Way von Lady Gaga, mein absoluter Lieblingssong von ihr, steht für Vielfalt, queere Rechte und natürlich die Botschaft, ey, es ist völlig egal, wen du liebst oder wie du aussiehst, du bist genau richtig, so wie du bist. Genau dieser Song wird in den nächsten Wochen hoffentlich rauf und runter gespielt bei uns in der City. 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
1: Es ist 9.27 Uhr.
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0: Ah, der Kollege kam mir gerade rein in den Sender, schön mit Sonnenbrille. Das bedeutet, die Sonne steht am Himmel. Oder er hat einfach nur die Augenringe des Todes, eins von beiden.
1: Beides bei ihm.
0: Nee, die Sonne steht tatsächlich am Himmel. Bei 17 Grad, maximal 23 sind heute drin. Und die bleibt auch den ganzen Tag am Start. Ein paar Wolken gegen Nachmittag, aber die sind eigentlich auch nicht der Rede wert. Es wird ein richtig schöner Sommertag. Wir schauen noch auf die Straßen. Hier ist momentan nichts gemeldet. Falls ihr was sehen solltet, sagt Bescheid. Einfach nur WhatsApp schicken oder durchrufen. Die Nummer ist 040 48 001 97 1. Alles Weitere hat Patrick und du hast Großes fürs Wochenende, ne?
1: Da findet nämlich das Spielbudenfestival bei uns in Hamburg wieder statt. Von Freitag bis Sonntag gibt es dazu im Herzen St. Paulis ein Programm aus Musik, Tanz, Zauber und Straßenkunst. Ausgerichtet wird das Straßenfest von der Corny-Lippmann-Stiftung und Schirmherr Corny-Lippmann selbst hat uns verraten, warum ihm das auch so wichtig ist.
10: Das Spielbudenfestival ist eine ganz große Leidenschaft von mir. Ich verehre Straßenkünstler, die vor einem Publikum auftreten, was sich ja meistens erst ergibt auf der Straße, die mit ihren Hüten das Geld sammeln. Also das sind für mich ganz großartige Künstler.
1: Eröffnet wird das Spielbudenfestival dann am Freitag um 18 Uhr von Corny Lippmann selbst. Am Samstag beginnt es um 13 Uhr und am Sonntag um 11 Uhr. Dieses Jahr findet das Fest bereits zum 6. Mal

0: Und Großbritannien hat einen neuen Premierminister. Andy Burnham übernimmt das Amt. Damit ist er schon der 7. Regierungschef in 10 Jahren. Burnham will sich vor allem darum kümmern, dass die Menschen im Alltag wieder mehr Geld zur Verfügung haben, was aber nicht allzu einfach werden dürfte. Die britische Wirtschaft leidet teilweise nämlich noch immer unter den Folgen des Brexits. Bei uns geht's weiter mit guter Musik von Ugel. Was Neues, Move Into The Sun, gibt es gleich.
1: Alex Warren ist mit am Start, Fever Dream oder auch mein absoluter Lieblingshit Olivia Rodrigo, Drop Dead. Das ist Harrison, All The Things She Said bei Energy. 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
3: 9.45 Uhr, Zeit für
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3: Ihr habt es sicherlich alle schon gerochen, wenn ihr mal an den Landungsbrücken vorbeigekommen seid. Seit Wochen ist da eine Baustelle von Hamburg Wasser und es stinkt. Da werden gerade sehr alte, historische, gemauerte Abwässerkanale saniert und der NDR hat jetzt herausgefunden, warum es so doll stinkt. Drei Gründe. Erstens, das Abwasser wird an der Baustelle vorbeigeführt, dadurch werden die Gerüche freigesetzt. Mhm. Zweitens, es werden extra Belüfter eingesetzt, die da unten frische Luft reinpusten und damit die stinkende Luft dann oben rauspusten. Aha. Drittens, es gibt auch noch Reinigungsarbeiten an einem anderen Zielabschnitt. Also da ist wirklich gerade komplett Alarm. Ende Juli, also schon sehr, sehr bald, soll es aber dann mit dem Gestank vorbei sein.
4: Na Gott sei Dank.
3: Freuen wir uns drauf.
4: Trotzdem auch nochmal danke für die, die da wirklich dann den Gestank auch noch arbeiten.
3: Absolut. Ne?
4: Und das dann irgendwie alles schön machen. Und am Gänsemarkt, da küssen sich gerade zwei Eichhörnchen. Pfui. Da gibt es nämlich seit heute eine wirklich süße Ausstellung. Die findet im Rahmen der Aktion Hamburger Sommergärten statt. Vom 7. Juli bis zum 18. August verwandeln sich da ja 9 Quartiere in grüne Erlebnisräume und jetzt eben auch da neu am Gänsemarkt. Und die Ausstellung auf dem Gänsemarkt, die zeigt da ab heute richtig ja, schöne Motive aus der Tierwelt. Das Oberthema ist Liebe und Beziehungen in der Tierwelt. Und ins Leben gerufen wurde das Ganze von der Deutschen Wildtierstiftung. Also heute vielleicht mal am Gänsemarkt vorbeischauen, da erlebt ihr richtig was.
3: Ja, das ist doch toll. Da gibt es dann erstmal einen richtig schönen ja, und euch einen schönen Dienstag von uns auch nochmal ein.
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2: Na, aber einen fantastischen Start in den Dienstagvormittag. Hallöchen, gut, dass ihr da seid. Ich bin's, Felina. Hi, wir haben's 10 Uhr und die 10 Hits am Stück, die laufen auch schon. Gehen gleich weiter mit der aktuellen Single von Milo zusammen mit DJ Licious. Und jetzt gibt's Kygo mit Save My Love.

sich's an bei euch mit mir, Felina, und mit Milo, die Legende einfach. Dieser Typ hat so unfassbar viele Hits, so eine wunderschöne Stimme, macht all seine Musikvideos immer selber, hat nämlich früher Film bzw. Regie studiert und hat deswegen Bock, da richtig viel mitzumischen. Die sind auch immer super kreativ. Und dann würde man doch jetzt so denken, ja klar, dann wird der halt so ein bisschen abgehoben sein. Nee, einfach der sympathischste Mensch, der auch noch rumläuft. Milo jetzt für euch hier bei Energy, immer die besten neuen Hits mit Forever Young.

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3: Im Studio Lisa Schwarzkopf. Rodri und Cucurella tanzen, Lamine Yamal rappt. Vor rund 2 Millionen Fans haben Spaniens Fußballweltmeister in Madrid ihren Titel gefeiert. Die Spieler sind samt WM-Pokal mit einem offenen Bus durch die Hauptstadt gefahren. Zuvor stand noch ein Höflichkeitsbesuch beim König an. Bundesinnenminister Dobrindt stellt heute das aktuelle Lagebild zum Thema Kindesmissbrauch vor. Zuletzt hatten die Behörden rund 18.000 Opfer gezählt. In über der Hälfte der Fälle kannten sich Opfer und Täter. Die Dunkelziffer an Taten dürfte noch deutlich höher sein. Die Deutschlandpläne des italienischen Zugunternehmens Italo werden konkreter. Der Konzern hat jetzt knapp 30 Schnellzüge im Wert von 3 Milliarden Euro bei Siemens bestellt. Italo will der Deutschen Bahn ab 2028 im Fernverkehr Konkurrenz machen. Wer ins Schwimmbad gehen will, muss tiefer in die Tasche der Badehose greifen. Die Eintrittspreise für Frei- und Hallenbäder sind aktuell knapp 4% höher als im Vorjahr, so das Statistische Bundesamt. Immerhin, Sonnenschirme und Badebekleidung sind günstiger geworden.

0: Na und da ist doch wieder Lieblingstag der Woche. Happy Dienstag! Und wenn ihr euch gerade so denkt, nee, Dienstag, was, wieso? Das Wochenende ist viel zu lange her, das nächste ist viel zu lange hin. Dienstag ist gar nicht mein Lieblingstag. Ja, ganz kurz. Dann seid ihr hier genau richtig am Energy Dankbarkeitsdienstag. Das hilft nämlich tatsächlich nachgewiesenerweise dabei, wieder bessere Laune zu haben, wenn man sich regelmäßig mal bewusst macht, wofür ihr so dankbar seid. Und das machen wir hier gemeinsam. Schickt ihr mir gerne per WhatsApp oder Insta. Und ja, da sind wieder schöne Sachen heute mit dabei von euch. Tolle Nachrichten reingekommen. Wir hören mal rein.
1: Ich bin richtig happy, dass ich einfach mal so eben nach Paris konnte, um BTS live zu sehen. Das ist so verrückt.
0: Oh mein Gott, richtig geil. Lieblingskünstler live sehen, dann auch noch in einer anderen Stadt. Also das freut mich schon mal sehr. Geben wir schon mal viel Dankbarkeit mit raus. Was haben wir noch?
2: So bin ich tatsächlich einfach sehr dankbar, dass ich aufschlafen konnte.
0: Auch was Feines. Vor allem auf den Dienstag natürlich auch einfach nur ein Gedicht, ja. Und was gibt's noch?
3: Wofür ich dankbar bin, ist, dass Sommer ist und die Sonne zumindest häufig scheint und man einfach viel Zeit draußen mit Freunden verbringen kann und ja, einfach gerade abends lange was vom Tag hat.
0: Ey, das stimmt. Das war wirklich einfach, ich hoffe, euch geht's da genauso, dass ihr heute Abend noch was Schönes macht und dann auch einen schönen Sonnenuntergang seht und sowas alles. Ich finde, das sind die kleinen Dinge, für die wir alle ein bisschen öfter dankbar sein können. Und das machen wir einfach hier gemeinsam am Energy Dankbarkeitsdienstag.
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Na und wir bleiben im WM-Feeling hier bei Energy. Gerade ja die Hymne von Shakira und Burna Boy, Die Die. Aber im WM-Halbzeitfinale ja auch noch ein weiterer Energy-Megastar aufgetreten. Unter anderem neben BTS und Madonna, Justin Bieber. Nur mit seiner Gitarre da auf die Bühne gelaufen und wirklich mietfrei in meinem Kopf lebt jetzt für immer, wie der von dieser riesigen Bühne in der Halbzeit vom WM-Finale einfach so gemütlich mit der Gitarre in der Hand zurückschlurft und von der Bühne geht über dieses ganze Feld aber und alle können das sehen. Irre. Also einer seiner allerersten Hits, sein großer Durchbruch, um ehrlich zu sein. Baby, jetzt für euch bei Energy.

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1: Energy. 11 Uhr an diesem wunderschönen Dienstagvormittag. Ich freue mich, dass wir den zusammen verbringen. 10 Hits am Stück, die machen hier auch direkt mit. Ne? Also verbringen den Vormittag auch mit uns zusammen. Gleich da für euch drinne Gracie Abrams in so guten 10 Minuten. Jetzt Harry Styles und ich bin's, Felina. 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

Abrams gönnt jetzt richtig, oder was? Energy ist an bei euch. Immer die besten neuen Hits mit mir, Felina. Und ja, die hat einfach ja letzten Freitag gerade erst ihr neues Album Daughter from Hell rausgebracht. Tochter aus der Hölle einfach. Ist eine Ansage. Dabei ist es ja immer so Singer-Songwriter-Musik. Also gar nicht so Death Metal, was man vielleicht erwarten würde, wenn etwas Daughter from Hell heißt. Und ja, sie gönnt uns richtig, denn sie hat zusätzlich direkt nochmal zwei Bonustracks mit draufgehauen. Ein Song aus dem Album hören wir uns jetzt an hier bei Energy. Immer die besten neuen Hits. Hier ist Hit the Wall.

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2: Im Studio Lisa Schwarzkopf. Vor allem Mädchen sind die Opfer und Männer die Tatverdächtigen. Die Zahl der Fälle von sexuellem Missbrauch an Kindern und Jugendlichen ist gestiegen, auf gut 18.300 bundesweit letztes Jahr. Die Dunkelziffer dürfte deutlich höher sein. Meist kannten sich Täter und Opfer schon vor dem Missbrauch. Die Bahn will Alkohol an allen Bahnhöfen in Deutschland verbieten und so für mehr Sicherheit und auch Sauberkeit sorgen. Die Gewerkschaft der Polizei findet diese Pläne grundsätzlich gut, hat aber Zweifel, ob es genug Personal gibt, um das Ganze auch zu kontrollieren. Die Deutschlandpläne des italienischen Zugunternehmens Italo werden konkreter. Der Konzern hat jetzt knapp 30 Schnellzüge im Wert von 3 Milliarden Euro bei Siemens bestellt. Italo will der Deutschen Bahn ab 2028 im Fernverkehr Konkurrenz machen. Spanien hat seine Weltmeister nochmal richtig abgefeiert. In Madrid gab's eine große Party. Die Spieler sind mit einem offenen Bus durch die Innenstadt gerollt. 2 Millionen Fans feierten ihre Helden entlang der Strecke. Zuvor gab's noch einen Empfang bei König Felipe und Ministerpräsident Sanchez.

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0: Freunde, wir gehen da nochmal rein. Das war einfach zu krass, was am Wochenende los war beim Perukaville, präsentiert von Energy. Ey, es ist ja mein absolutes Lieblingsfestival. Ich war jetzt, glaube ich, das fünfte Mal da. Aber deswegen umso schöner, dass Kollegin Annika mit dabei war.
3: Hallo.
0: Und es war dein allererstes Mal. Es war so schön, dabei zu sein, wie du das alles erlebt hast. Und jetzt haben wir ja mal eine Nacht drüber gepennt. Wie geht's dir jetzt?
3: Also ich glaube, ich brauche noch 10 weitere Nächte, um das zu verarbeiten. Es waren so viele Eindrücke für Lina. Du hast mich, glaube ich, so oft wie noch nie mit einfach offenem Mund gesehen. Ich konnte alles nicht fassen. Und ich hatte auch mein allererstes Interview mit einem Energy Star und das war mein absolutes Highlight.
0: Und du hast es so gut gemacht. Er hat einfach komplett aus dem Nähkästchen geplaudert. Mhm. Oder they. Denn wir reden von Fee, aka Felix Jehn.
3: Ja.
0: Und er hat ja danach gesagt, das habe ich alles noch nie jemandem erzählt. Er hat sich richtig wohl mit dir gefühlt.
3: Ja, und das war wirklich, also da ganz großen Shoutout an dich, Fee. Das war das beste erste Interview, was ich mir hätte vorstellen können. Haben wir übrigens auch auf energy.de auf Instagram hochgeladen. Also wenn ihr wissen wollt, was es damit genau auf sich hat, was Femi da erzählt hat, dann klickt euch da auf jeden Fall mal rein, Leute.
0: Welchen Mega-Banger er nämlich eigentlich gerne produziert hätte, hat er verraten. Mhm. Ganz knapp verpasste Chance. Ja. Und auch, wie seine neue Mucke klingen wird, haben wir auch drüber geredet.
3: Ja.
0: Findet ihr da alles und ich sag mal, wie es ist. Wir müssen uns noch ein bisschen erholen, ne?
3: Ja, wir müssen da noch ein bisschen drüber reden. Also Leute, das wird noch ein bisschen dauern.
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Kurz vor 12 haben wir es an diesem Dienstag. Schön, dass ihr dabei seid. Ich bin's, Felina. Hi, die 10 ist am Stück laufen hier mit immer den besten neuen Hits bei Energy. Gerade ja BTS und Swim. Das ist ja auch schon so ein ganz entspannter Sommermodus, den die da irgendwie rausgehauen haben in einem Popsong. Und genau dieses Gefühl trägt jetzt auch Aussies weiter. The Art of Letting Go. Ich war jetzt nicht müde zu sagen, es ist mein Sommersong des Jahres jetzt für euch bei Energy. Immer die besten neuen Hits.

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2: Ihr seid ja hier sowas von mittendrin in euren 10 Hits am Stück und das auch noch mitten am Dienstag um 12 Uhr. Schön, dass ihr dabei seid. Ich bin's, Felina. Hi. Und ich habe hier gleich für euch die aktuelle Single von Michael Schulte, Love Sick, in guten 10 Minuten. Und jetzt Kygo zusammen mit Khalid.

Heute geht's hier für euch mit Energy-Star Michael Schulte. Und gerade lese ich hier so einen Satz und war richtig aufgeregt, weil der Anfang war für mich spannend. Wie dürfen Freunde Michael Schulte nennen? Und die Antwort ist leider so eine super Unterraschung. Einfach Micha oder Schulte. Wow, wer hätte es gedacht? Aber hier ist er für euch mit seiner aktuellen Single Lovesick bei Energy über die besten neuen Hits.

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1: 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In Stockholm hat sich die Stadtentwicklung nämlich jetzt was sehr Nices überlegt, um den Menschen da das jetzt noch einfacher zu machen und die auch zusammenzubringen, haben die jetzt richtig viele Stege überall in die Stadt gebaut. 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
2: Im Studio Lisa Schwarzkopf. Vor allem Mädchen sind die Opfer und Männer die Tatverdächtigen. Die Zahl der Fälle von sexuellem Missbrauch an Kindern und Jugendlichen ist gestiegen, auf gut 18.300 bundesweit letztes Jahr. Die Dunkelziffer dürfte deutlich höher sein. Meist kannten sich Täter und Opfer schon vor dem Missbrauch. Die Bahn will Alkohol an allen Bahnhöfen in Deutschland verbieten und so für mehr Sicherheit und auch Sauberkeit sorgen. Die Gewerkschaft der Polizei findet diese Pläne grundsätzlich gut, hat aber Zweifel, ob es genug Personal gibt, um das Ganze auch zu kontrollieren. Die Deutschlandpläne des italienischen Zugunternehmens Italo werden konkreter. Der Konzern hat jetzt knapp 30 Schnellzüge im Wert von 3 Milliarden Euro bei Siemens bestellt. Italo will der Deutschen Bahn ab 2028 im Fernverkehr Konkurrenz machen. Spanien hat seine Weltmeister nochmal richtig abgefeiert. In Madrid gab es eine große Party. Die Spieler sind mit einem offenen Bus durch die Innenstadt gerollt. 2 Millionen Fans feierten ihre Helden entlang der Strecke. Zuvor gab es noch einen Empfang bei König Felipe und Ministerpräsident Sanchez.

0: Selten habe ich mich so geärgert, einen Teil meiner Kindheit mal irgendwann weggegeben zu haben zum Basteln. Diddle-Blätter. Jakob,
1: ja,
0: von Energy am Morgen. Denn Diddle ist ja sowas von zurück.
1: Ja, das große Comeback ist jetzt angesagt.
0: Ja.
1: Also seit gestern kann man ganz viel kaufen, beziehungsweise nicht mehr kaufen, weil es schon teilweise wieder weg ist.
0: Wahnsinn.
1: Naja, die Millennials sind jetzt alle erwachsen.
0: Ja.
1: Also wir als Kinder haben das ja früher, ja, wie

0: Kohle gekauft und gesammelt, absolut, und getauscht. Und jetzt haben wir Erwachsenengeld. Und da können wir natürlich noch mehr kaufen. Und das wurde, wie gesagt, gestern gemacht. Plüschfiguren gibt's, es gibt Blöcke, es gibt Duftblätter. Also es ist alles wieder am Start. Und ich gehe mal davon aus, demnächst kommen dann auch wieder die ersten Tauschbörsen.
1: Ach, das ist so schön. Ach, das ist echt wirklich, ich liebe das. Aber irgendwie alles, was mir so ein bisschen Nostalgie gibt, ist gerade, ich feiere das ab. Wenn ihr das machen wollt, macht es genau wie Jakob sagt, ihr habt Erwachsenengeld, ihr habt einen freien Willen, ihr dürft damit machen, was ihr wollt. Und wenn ihr euch davon 10 Minuten gute Zeit kauft, bitteschön.
0: Einfach mal am Blatt riechen.
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Weiter geht's hier für euch mit einem One-Hit-Wonder. Sean Kingston nämlich hat einmal einen Song rausgehauen, der war ein Überbänger, danach kam leider nichts mehr, aber alle anderen lieben diesen Song, zum Beispiel die Sängerin JoJo hat eine Antwort darauf auch geschrieben. One Direction haben 2024 diesen Song nochmal gecovert auf der Tour und das Original lieben wir halt aber auch sehr. Gibt's jetzt für euch bei Energy, Sean Kingston mit Beautiful Girls. J-O, J-O.

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1: Uhr, happy Mittagspause auf den Dienstag. Toll, dass ihr dabei seid. Ich bin Svelina. Hi. Und wir machen hier weiter in den 10 Hits am Stück. Gleich mit der aktuellen Single von Glockenbach zusammen mit Sam Harper. Und jetzt gibt's ganz gemütlich Olivia Dean.

jetzt noch mehr von meinen Lieblingshits. 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

Tag zurück vom Perucaville Festival. Wieder für euch im Radio hier bei Energy und die besten neuen Hits. Hi, ich bin's, Felina, und ich habe Gossip für euch mitgebracht. Nummer 1, Felix Jehn hat uns richtig viele Geheimnisse verraten. Im Interview checkt ihr auf unserem Insta-Kanal unter anderem, welchen Bibi Rexha-Song er eigentlich ursprünglich machen wollte. Ihr dreht durch, wenn ihr das erfahrt, checkt das da aus. Und noch mehr Gossip, denn Armin van Buuren hat jetzt einen Song zusammen mit Glockenbach. Die beiden haben sozusagen dann das auch gemeinsam performt auf der Mainstage von Perucaville. Und Glockenbach habe ich jetzt hier auch für euch bei Energy immer die besten neuen Hits mit der

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16: Hello, hier ist Emily für euch. Und ich finde, es gibt Songs, die sind einfach viel, viel mehr als nur Musik. Und dieser Song hier von Lady Gaga gehört definitiv dazu. Born This Way von Lady Gaga, mein absoluter Lieblingssong von ihr, steht für Vielfalt, queere Rechte und natürlich die Botschaft, ey, es ist völlig egal, wen du liebst oder wie du aussiehst, du bist genau richtig, so wie du bist. 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
3: Im Studio Lisa Schwarzkopf. Vor allem Mädchen sind die Opfer und Männer die Tatverdächtigen. Die Zahl der Fälle von sexuellem Missbrauch an Kindern und Jugendlichen ist gestiegen, auf gut 18.300 bundesweit letztes Jahr. Die Dunkelziffer dürfte deutlich höher sein. Meist kannten sich Täter und Opfer schon vor dem Missbrauch. Familienministerin Prien geht fest davon aus, dass die CDU bei ihrem Nein zur Leihmutterschaft bleibt. Jens Spahns Vaterschaft dank einer US-Leihmutter hat die Debatte entfacht. Offen zeigt sich Prien dagegen auf dem Portal The Pioneer dafür, etwa die Altersgrenze bei Adoptionen zu lockern. Einer der mächtigsten Drogenbosse der Welt muss für den Rest seines Lebens ins Gefängnis. El Mayo, langjähriger Verbündeter von El Chapo, ist in den USA zu lebenslanger Haft verurteilt worden. Der Mexikaner soll für Drogenschmuggel und zahlreiche Morde an Kartellmitgliedern und Polizisten verantwortlich sein. Wer ins Schwimmbad gehen will, muss tiefer in die Tasche der Badehose greifen. Die Eintrittspreise für Frei- und Hallenbäder sind aktuell knapp 4% höher als im Vorjahr, so das Statistische Bundesamt. Immerhin, Sonnenschirme und Badebekleidung sind günstiger geworden.

0: 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Oder sagt ihr gerade, Felina, ich bin seit Jahren in einer Beziehung? Nein, habe ich nicht. 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
0: 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Falls ihr die Möglichkeit habt, euren Schatzi am Wochenende vielleicht mal zu einem Date zu überreden. Das ist nämlich auch der Deal zwischen mir und meinem Schatzi, dass wir uns regelmäßig zu richtig coolen Dates verabreden, wo wir wirklich was miteinander unternehmen und nicht einfach nur so nebeneinander auf der Couch liegend irgendwie einen Film gucken, sondern wirklich was mit Action. 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

Magister Nico Santos und der hat am Wochenende auch Festivalzeit erlebt, war nämlich schön auf dem Deichbrand und während seines Konzerts haben sich einfach zwei verlobt und das hat ihm jemand nochmal ganz kurz dann in die DMs reingeschickt und das finde ich einfach das Allerliebste, er hat sich halt wirklich darüber gefreut, ist ganz, ganz lieb. Nico Santos jetzt für euch bei Energy, immer die besten neuen Hits mit Why Don't You Stay.

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1: Und da ist schon wieder 14 Uhr, also Dienstagnachmittag. Ich bin's, Felina. Hi, eure 10 Hits am Stück laufen hier gerade. Und da habe ich gleich für euch die neue Single von Malik Harris. In so guten 10 Minuten jetzt Juste, Jack Style und Jon.

einen haben gerade Sommerferien und für die anderen ist einfach ein normaler Dienstag, dann freut ihr euch halt wahrscheinlich ganz genauso wie ich auch schon wieder aufs Wochenende und dass ihr da einfach mal ein bisschen Zeit für euch habt. Vielleicht macht das wie Malik Harris. Seine Sonntage sehen gerne mal so aus, dass er sich ganz in Ruhe erstmal einen Kaffee macht, dann eine Schallplatte raushört, die wirklich in Ruhe mal aktiv zuhörend sich reinfährt. Und genauso schöpft er eben auch Kreativität für neue Musik.

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11: Im Studio Gisa Weber. Vor allem Mädchen sind die Opfer und Männer die Tatverdächtigen. Die Zahl der Fälle von sexuellem Missbrauch an Kindern und Jugendlichen ist gestiegen. Auf gut 18.300 bundesweit letztes Jahr. Die Dunkelziffer dürfte deutlich höher sein. Meist kannten sich Täter und Opfer schon vor dem Missbrauch. Die Deutsche Bahn plant ein Alkoholverbot an allen 5.400 deutschen Bahnhöfen. Es soll bis Mitte Oktober eingeführt werden. Die Gewerkschaft der Polizei ist zwar grundsätzlich für so ein Verbot, gleichzeitig ist sie aber skeptisch, wie das überhaupt durchgesetzt werden soll. Familienministerin Prien geht fest davon aus, dass die CDU bei ihrem Nein zur Leihmutterschaft bleibt. Jens Spahns Vaterschaft dank einer US-Leihmutter hatte die Debatte entfacht. Offen zeigt sich Prien dagegen auf dem Portal The Pioneer dafür, etwa die Altersgrenze bei

Adoptionen zu lockern. Wein, Hockeyschläger und Zement. US-Präsident Trump hat neue Zusatzzölle in Höhe von 50% gegen Kanada angekündigt. Laut Trump werden bestimmte US-Produkte durch Kanada diskriminierend behandelt. Der kanadische Premier Carney wies die Vorwürfe zurück.

0: Freunde, ich freue mich doch, dass wir wieder beieinander sind. Ihr hört Energy, immer die besten neuen Hits am Wochenende. War ja Perucaville Festival. Ich war da für euch am Start, hab natürlich mir alles angeguckt, mit den DJs gequatscht, unter anderem mit ihm hier. Rehab. Sehr sympathischer Typ und er hat mir etwas verraten, was ich euch natürlich ganz genau heute erzählen möchte. Wir erzählen uns dienstags immer gegenseitig, für was wir gerade so dankbar sind. Ich zum Beispiel einfach für die Möglichkeit, da gewesen zu sein. Also das war wieder so beeindruckend, was da jedes Jahr auf die Beine gestellt wird. Ich bin noch komplett am Verarbeiten. Ich glaube, dafür brauche ich auch noch so die restliche Woche, um das alles einmal einzusortieren. Aber ich habe auch Rehab für euch im Interview gefragt, für was er denn so dankbar ist. Einfach eine kleine Sache und er hat so eine gute Antwort gehabt.
1: Sleeping in a comfortable bed tonight or just the pillows perfect.
0: Zieht euch das kurz rein. Rehab, das ist ein weltweiter Star-DJ, 2,5 Millionen Insta-Follower. Wirklich spielt auf den größten Festivals, unter anderem auf dem Perucaville präsentiert von Energy. Und er sagt, er ist dankbar dafür, wenn er sich in ein bequemes Bett legen kann und das Kissen gerade wirklich perfekt ist. Ist das niedlich? Sehr schön. Also ich hoffe, ihr habt heute auch so diesen einen kleinen Moment, in dem ihr merkt, oh, das ist aber gerade perfekt, dafür bin ich dankbar. Dann schickt mir das gerne auch bei WhatsApp oder bei Insta, da heiße ich felina_fln.
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erst in Deutschland für seine Konzerte hier, ist ja auf Tour. Die Rede ist von Energy-Megastar Bruno Mars. Und ja, ich sag mal, wie es ist. Der Typ ist für mich ein Rätsel, weil egal, was der für einen Song macht, es wird immer ein Hit und er findet sich auf eine Art immer wieder neu und trotzdem erkennt man, es ist Bruno Mars. 24K Magic, jetzt für euch hier bei Energy. 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
1: Hello, hello, ich bin's Emily, das ist euer Energy Nachmittag am Dienstag. Gleich noch mit neuer Musik von EJ. Jetzt geht's weiter mit Taylor Swift.

Energy läuft bei euch. Ja, DJs sind eigentlich echte Nachteulen, ne? Sie legen im Club auf, meistens erst, wenn es dunkel ist und schlafen dann tagsüber. Energy-Star EJ, der hat aber keine Lust mehr drauf. Nee, der hat jetzt beschlossen, nur noch tagsüber aufzulegen. Also Festivals, Beachclubs, Open-Air-Events. Hauptsache Sonne statt Nachtschicht. Wir hören ihn jetzt.

0: Schön, dass ihr mit dabei seid. Energy läuft für euch mit mir, Emily, immer die besten neuen Hits. 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
0: 15.26 Uhr ist es.
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0: Und bei uns in Hamburg ist es richtig angenehm heute. 22 Grad haben wir aktuell. Die Sonne scheint, dazu gibt es auch noch ein paar Wolken und es ist auch ein bisschen windig. Im Laufe des Tages ändert sich aber das Wetter gar nicht. Es wird vielleicht nur ein bisschen kälter am Abend. Es bleibt aber sonnig und vor allem auch trocken. Rüber auf die Straßen. Hier habe ich eine Staumeldung auf der A1 für euch. Hamburg Richtung Lübeck. 2 Kilometer steht ihr da ab Stillhorn. Rüber auf die A7, Flensburg Richtung Hamburg. Da steht ihr ebenfalls im Stau. 4 Kilometer ab dem Dreieck Nordwest und gegenüber auf der A7 ist Hannover Richtung Flensburg. Da steht ihr auch 3 Kilometer ab Hausbruch. Wenn ihr noch was gesehen habt, dann schickt mir doch gerne eine WhatsApp oder ruft einfach an. 040 48 001 971 ist die Nummer. Kommt gut und sicher ans Ziel. Und alles, was sonst noch wichtig ist, gibt's jetzt von Gisa.
7: Guten Tag. Immer mehr Kinder und Jugendliche werden Opfer von sexuellem Missbrauch. Die Zahl der Fälle ist bundesweit gestiegen. Letztes Jahr waren es gute 18.300. Die Dunkelziffer dürfte aber noch sehr viel höher sein. Straftaten gibt es auch immer öfter online. Die Bahn will Alkohol an allen Bahnhöfen in Deutschland verbieten und so für mehr Sicherheit sorgen. Wir greifen durch, sagt Bahnchefin Palla. Hintergrund ist auch der Fall von letzter Woche, als ein Zugbegleiter im Streit mit einem betrunkenen Fahrgast aus einem fahrenden Zug gestürzt war. Der mutmaßliche Todesschütze von Stade ist tot. Laut niedersächsischem Justizministerium beging der Mann im Gefängnis Suizid. Hinweise auf ein Fremdverschulden gibt es nicht. Er wurde verdächtigt, 6 Menschen in einer Jugendhilfeeinrichtung in Stade erschossen zu haben. Hintergrund war wohl ein Sorgerechtsstreit. Die FIFA ermittelt gegen Argentinien. Grund sind die hässlichen Szenen beim verlorenen WM-Finale. Mehrere argentinische Spieler waren nach Abpfiff auf ihre Gegner aus Spanien losgegangen. Unter anderem rastete Leandro Paredes aus. Gegen wen alles genau ermittelt wird, sagte die FIFA nicht.
0: Dankeschön. 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
3: Schönen Dienstagnachmittag, Energy ist an, gleich noch die Szene zum Stück mit Benson Boone.

0: Energy ist auch dieses Jahr wieder offizieller CSD-Sender in Hamburg. Und natürlich freuen wir uns auch auf die CSD-Demo am 1. August. Wir sind nämlich auch mit unserem eigenen Energy-Truck am Start und ihr könnt zusammen mit uns mitfahren. Meldet euch an auf energy.de, das hat auch Konsti gemacht, der jetzt bei mir in der Leitung ist. Hallo Konsti!
1: Hi, na?
0: Du hast Bock, mit uns für Vielfalt und die Rechte der queeren Menschen, queeren Community zu demonstrieren. Ist das richtig?
1: Ja, auf jeden Fall. Ich freue mich sehr.
0: Total schön. Ja, wie war denn der CSD in den letzten Jahren so für dich?
1: Oh, es hat immer richtig Bock gemacht. Wir hatten richtig gute Laune und ich erinnere mich noch, letztes Jahr hat es total geregnet.
0: Stimmt,
1: aber wir haben uns
0: da
1: echt nicht von beeindrucken lassen und haben trotzdem einfach durchgefeiert.
0: Ja, und dieses Jahr wird es auch noch besser, denn du bist auf unserem Energy CSD Truck mit dabei.
1: Oh, hab ich gut. Ich freue mich voll.
0: Ja, ich freue mich auch, dich dann zu sehen auf dem CSD-Truck am 1. August. Ganz viel Spaß wünschen wir dir und wir sehen uns dann.
1: Danke, danke.
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Wir machen weiter mit Energy Star Moskenner. Vielleicht kennt ihr ihn nicht so ganz, aber ganz viele tolle Artists sind schon Riesenfans von Moskenner. Zum Beispiel Rapper Kendrick Lamar einfach oder absolute Legende Elton John. Ja, der hat sich mal in einem Interview als Fan geoutet. Ist das nicht crazy? Wir hören jetzt Moskenner mit Rhythm Unknown. Immer die besten.

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1: Ich bin's, Emily, und ich habe hier gleich brandneue Musik aus Norwegen dabei. Gibt's in ein paar Minuten. Vorher hört ihr Milo mit My Lucky Day.

Immer die besten neuen Hits haben wir hier bei Energy. Und wir machen weiter mit einer Band, die in Norwegen ja schon riesig sind. Die kommen ja auch aus Norwegen. Schon ganz große Stars. Jetzt haben sie es auch international geschafft. Aber war ja auch klar, die machen auch mega gute Musik. Sehr House, Jazz, Funk. Hört einfach selbst rein. Hier ist The Bowser mit Magnetic.

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3: 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Es ist gleich 16:30.
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3: Wir haben 22 Grad bei uns in Hamburg, dazu scheint auch noch die Sonne. Es ist ein bisschen windig, trotzdem finde ich das Wetter ziemlich angenehm. Umso bleibt es auch heute Nachmittag und auch am Abend. Morgen könnte es dann wohl ein bisschen regnen, vor allem gegen Vormittag. Dazu wird es auch noch ein bisschen kühler bei uns in der City. Bis zu 19 Grad bekommen wir nur. Es regnet aber nicht den ganzen Tag, es soll so ein bisschen abwechselnd sein. Wir gehen rüber auf die Straßen. Hier habe ich eine Staumeldung auf der A1 Bremen Richtung Lübeck. Da steht ihr 4 Kilometer ab Harburg. Und rüber auf der A7 Hannover Richtung Flensburg. Da steht ihr immer noch 3 Kilometer im Stau ab Hausbruch. Wenn ihr noch was gesehen habt, weitere Staus oder auch mal einen Blitzer auf dem Weg nach Hause, dann könnt ihr mir gerne eine WhatsApp schreiben oder ihr ruft doch einfach an. 040 48 001 971 ist unsere Nummer. Ich wünsche euch eine gute und sichere Fahrt. Und alles, was sonst noch wichtig ist, gibt's jetzt von Gisa.
5: Guten Tag. Die Deutsche Bahn plant ein Alkoholverbot an allen 5.400 deutschen Bahnhöfen. Es soll bis Mitte Oktober eingeführt werden. Die Gewerkschaft der Polizei ist zwar grundsätzlich für so ein Verbot, gleichzeitig ist sie aber skeptisch, wie das überhaupt durchgesetzt werden soll. Vor allem Mädchen sind die Opfer und Männer die Tatverdächtigen. Die Zahl der Fälle von sexuellem Missbrauch an Kindern und Jugendlichen ist gestiegen, auf gut 18.300 bundesweit letztes Jahr. Die Dunkelziffer dürfte deutlich höher sein. Meist kannten sich Täter und Opfer schon vor dem Missbrauch. Der mutmaßliche Todesschütze von Stade hat sich das Leben genommen. Der 45-Jährige beginnt laut Justizministerium in der U-Haft Suizid. Hinweise auf Fremdverschulden gibt es nicht. Er soll vor 3 Wochen in einer Jugendhilfeeinrichtung 6 Menschen erschossen haben. Hintergrund war wohl ein Sorgerechtsstreit. Wer ins Schwimmbad gehen will, muss tiefer in die Tasche greifen. Der Eintritt in Frei- und Hallenbäder kostet aktuell knapp 4% mehr als vor einem Jahr, so das Statistische Bundesamt. Immerhin, Sonnenschirme oder Badebekleidung sind günstiger geworden.
3: Dankeschön. Es gibt ein paar Songs, die klingen zwar super, super, super romantisch, aber vom Songtext her sind sie es überhaupt nicht und eher total traurig oder verstörend. Könnt ihr euch an ein paar Songs vielleicht erinnern? Wir sprechen gleich drüber. Vorher gibt es noch Leonie und Callum Scott.

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4: Romantischer Sound, aber super traurige Lyrics. Ja, das ist auf vielen Hochzeiten tatsächlich Realität. 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Ja, und es gibt wirklich viele Songs, die total romantisch, total süß klingen, aber eigentlich richtig traurige oder sogar verstörende Texte haben. Zum Beispiel Every Breath You Take von The Police. Den Song nutzen ja super viele Paare für ihren ersten Tanz. Dabei geht es eigentlich um Obsession und Stalking. Ja, nicht so schön für eine Hochzeit. Oder auch Stay With Me von Energy Star Sam Smith. Klingt im ersten Moment total romantisch, ne? Fand ich auch. Aber im Song singt Sam tatsächlich darüber, wie leer er sich nach einem One-Night-Stand gefühlt hat. Leute, das kann nicht mehr so weitergehen. Das geht gar nicht. Die wirklich perfekten Hochzeitssongs, die hört ihr jetzt in unserem Energy Stream of the Week.
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Wir machen weiter mit einem One-Hit-Wonder. Und ich finde es immer so schade, dass dieser Begriff direkt negativ klingt. Ich meine, One-Hit-Wonders sind doch cool. Nur weil jemand einen riesigen Hit hatte, macht den Song ja nicht schlechter. Replay zum Beispiel von Ayaz, bis heute ein absoluter Partybanger. Und den hören wir jetzt am Dienstagnachmittag hier bei Energy.

Freitag hat Energy Star Gracie Abrams ihr Album Daughter from Hell released und jetzt hat sie einfach schon zwei neue Bonus-Tracks angeteasert. Out of Nowhere und Love Letter heißen die beiden Songs. Bin schon total hyped, ich mag das Album ja sowieso schon. Und die erste Single des Albums hören wir jetzt. Hit the Wall gibt's bei Energy, immer die besten

0: Schönen Feierabend. Energy ist an. Immer die besten neuen Hits gleich noch mit BTS.
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16: So Leute, endlich ist es soweit. 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
1: 17:26 Uhr.
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1: Wir haben 22 Grad in Hamburg. Es ist ein bisschen windig, aber hey, wenigstens scheint die Sonne und es ist auch auf jeden Fall trocken. Morgen sieht das Wetter nicht ganz so schön aus. Es soll wohl wechselhaft regnen und auch ein bisschen kühler werden. 19 Grad bekommen wir maximal. Aber das geht ja noch. Es ist noch ein bisschen angenehm. Rüber auf die Straßen auf der A1 Bremen Richtung Lübeck. Da steht ja 2 Kilometer im Stau ab Stillhorn. Und auf der A7 Hannover Richtung Flensburg. Da steht ja 3 Kilometer im Stau ab Hausbruch. Sonst habe ich keine Staumeldungen für euch, auch keine Blitzer. Wenn ihr aber was gesehen habt auf den Straßen, dann her damit. Schickt mir eine WhatsApp oder ruft auch einfach an. 040 48 001 971 ist unsere Nummer. Kommt gut und sicher ans Ziel. Und alles, was sonst noch wichtig hier gibt's jetzt von Gesa.
3: Guten Tag. Die Bahn will Alkohol an allen Bahnhöfen in Deutschland verbieten und so für mehr Sicherheit sorgen. Wir greifen durch, sagt Bahnchefin Palla. Hintergrund ist auch der Fall von letzter Woche, als ein Zugbegleiter im Streit mit einem betrunkenen Fahrgast aus einem fahrenden Zug gestürzt war. Immer mehr Kinder und Jugendliche werden Opfer von sexuellem Missbrauch. Die Zahl der Fälle ist bundesweit gestiegen. Letztes Jahr waren es gut 18.300. Die Dunkelziffer dürfte aber noch sehr viel höher sein. Straftaten gibt es auch immer öfter online. Der mutmaßliche Todesschütze von Stade ist tot. Laut niedersächsischem Justizministerium beging der Mann im Gefängnis Suizid. Hinweise auf ein Fremdverschulden gibt es nicht. Er wurde verdächtigt, 6 Menschen in einer Jugendhilfeeinrichtung in Stade erschossen zu haben. Hintergrund war wohl ein Sorgerechtsstreit. Einer der mächtigsten Drogenbosse der Welt muss für den Rest seines Lebens ins Gefängnis. El Mayo, langjähriger Verbündeter von El Chapo, ist in den USA zu lebenslanger Haft verurteilt worden. Der Mexikaner soll für Drogenschmuggel und zahlreiche Morde an Kartellmitgliedern und Polizisten verantwortlich sein.
1: Dankeschön. Und hier geht's jetzt weiter auf eurem Weg nach Hause mit ganz viel toller Musik in eurer Energy-Playlist. Olivia Rodrigo habe ich mit Drop Dead, ihre neueste Nummer. Gibt's in ein paar Minuten. Vorher auch eine ganz tolle Newcomerin, Holly Humberstone, dürfte nicht verpassen. Und jetzt gibt's BTS.

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3: Ihr hört Energy am Dienstagabend. Immer die besten neuen Hits. Ich bin zurück in Hamburg nach einem Festivalwochenende. Ich war ja beim Lollapalooza Berlin, hatte die beste Zeit überhaupt und dabei sind mir auch ein paar Dinge aufgefallen.

0: Erstens, die 2010er Jahre sind sowas von zurück. Ja, das Line-Up hat ja sowieso voll nach 2010er Comeback geschrien. Und ihr glaubt mir gar nicht, wie voll es bei Stars wie Zara Larsson, Pitbull, Lily Allen oder auch Lorde war. Es war richtig nostalgisch, richtig schön. Ich habe jede Sekunde geliebt. Zweitens, der Hype um Du bist gut genug ist jetzt auch bei Energy Star Louis Capaldi angekommen.
1: Was ist der Song? Du bist gut genug, Mann! Fuck, I love that song.
0: Wirklich, zwischen jedem zweiten Song hat er Du bist gut genug gesungen. Er hat natürlich auch da geheadlined beim Lollapalooza und er hat es geliebt. Er fand es so süß, so witzig. Ich musste da komplett lachen. Und drittens, was mir noch aufgefallen ist, Regen macht bei Festivals überhaupt, ja, nicht kaputt. Es macht einfach nur richtig, richtig viel Spaß. Am Sonntag hat zum Beispiel beim Lollapalooza ordentlich geregnet und ich dachte mir nur so, ach nee, scheiße, jetzt gehen alle nach Hause, haben keinen Bock mehr. Aber genau das Gegenteil ist passiert. Alle haben weiter getanzt, weiter gefeiert, weiter gesungen und irgendwie war die Stimmung im Regen sogar noch besser. Hätte ich nicht gedacht, aber es war richtig, richtig toll. 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
0: Und ich habe gleich brandneue Musik von Energy Star Michael Schulte dabei. Gibt's nur ein paar Minuten. Vorher machen wir ein bisschen Party mit Bibi Rexha und ich bin's Emily. Hallo.

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Habt ihr auch Worte, wo ihr einfach immer wieder Probleme habt, sie richtig auszusprechen? Ich hatte das früher mit spezifisch, da musste ich mir immer sagen, es ist Spezi und Fisch und dann habe ich es hinbekommen. Energy Star Michael Schulte, der hat ein bisschen Probleme mit Passagierschiff. Finde ich aber auch schwierig, check ich sehr. Wir hören ihn jetzt mit Lovesick, immer die besten neuen Hits haben wir bei Energy.

0: Schönen Dienstagabend. Energies an. 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
3: 18:27 Uhr.
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3: Wir haben 21 Grad in Hamburg. Es ist ein bisschen windig, trotzdem scheint aber die Sonne, also recht angenehm. So bleibt es auch für die nächsten paar Stunden. Es wird aber ein bisschen kühler in der Nacht. Morgen sieht das Wetter auch ein bisschen ungemütlich aus. Ja, ich bin euch ehrlich, es soll regnen. Teilweise ab und zu mal regnen im Laufe des Tages. Wir bekommen auch nur bis zu 19 Grad maximal und es bleibt auch ziemlich windig. Rüber auf die Straßen. Hier habe ich eine Staumeldung für euch und zwar auf der A7 Hannover Richtung Flensburg. 3 Kilometer steht ihr da im Verkehr ab Hausbruch. Wenn ihr noch was gesehen habt, dann schickt mir doch gerne eine WhatsApp oder ruft an. 040 48 001 971 ist unsere Nummer. Kommt gut und sicher ans Ziel und alles, was sonst noch wichtig ist, hat Gisa für uns.
5: Guten Abend. Vor allem Mädchen sind die Opfer und Männer die Tatverdächtigen. Die Zahl der Fälle von sexuellem Missbrauch an Kindern und Jugendlichen ist gestiegen, auf gut 18.300 bundesweit letztes Jahr. Die Dunkelziffer dürfte deutlich höher sein. Meist kannten sich Täter und Opfer schon vor dem Missbrauch. Die Deutsche Bahn plant ein Alkoholverbot an allen 5.400 deutschen Bahnhöfen. Es soll bis Mitte Oktober eingeführt werden. Die Gewerkschaft der Polizei ist zwar grundsätzlich für so ein Verbot, gleichzeitig ist sie aber skeptisch, wie das überhaupt durchgesetzt werden soll. Familienministerin Prien geht fest davon aus, dass die CDU bei ihrem Nein zur Leihmutterschaft bleibt. Jens Spahns Vaterschaft dank einer US-Leihmutter hatte die Debatte entfacht. Offen zeigt sich Prien dagegen auf dem Portal The Pioneer dafür, etwa die Altersgrenze bei Adoptionen zu lockern. Die FIFA ermittelt gegen Argentinien. Grund sind die hässlichen Szenen beim verlorenen WM-Finale. Mehrere argentinische Spieler waren nach Abpfiff auf ihre Gegner aus Spanien losgegangen. Unter anderem rastete Leandro Paredes aus. Gegen wen alles genau ermittelt wird, sagte die FIFA nicht.
3: Dankeschön. Leute, sucht ihr noch ein neues Hobby für den Sommer? Dann lassen wir uns doch jetzt alle mal gemeinsam von unseren Energy Stars inspirieren. Ja, da gibt's ein paar Tipps für euch in ungefähr 10 Minuten. Vorher ganz viel Musik. Wir fangen an mit Harrison, All the Things She Said.

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4: Energy läuft bei euch mit mir, Emily. Immer die besten neuen Hits. Und ich fühle mich momentan hobbylos. Ja, ich habe nichts zu tun, ich habe keine Hobbys und ich brauche einfach was. Jetzt noch für den Sommer, für die letzten paar Wochen. Also dachte ich mir, wenn es euch auch so geht, schauen wir doch mal, was unsere Lieblings-Energy-Stars in ihrer Freizeit so machen. Dieser Energy-Star zum Beispiel liebt es, Bea zu spielen. Ja. Sabrina Carpenter tatsächlich. Sie hat sogar einen eigenen Billardtisch zu Hause. So weit müsste jetzt nicht gehen. Ein Abend in einer Billardbar reicht ja auch völlig aus. Oder ihr macht's wie Dua Lipa. Wird auf Yoga und Pilates. Das kann man ja auch super easy einfach zu Hause machen mit einer Yogamatte und YouTube. Oder ihr meldet euch direkt für einen Kurs an. Macht auf jeden Fall auch richtig Spaß. Und für alle Homebodies, die einfach Bock haben, zu Hause zu chillen, trotzdem Hobby zu machen, macht's einfach wie Energy-Star Michael Schulte und puzzelt mal wieder. Oh, habe ich ja ewig lang nicht mehr gemacht. Er sagt, er kann sich dabei auch einfach richtig gut konzentrieren, einfach mal abschalten und ganz ehrlich, ist auch eigentlich ein ziemlich süßes Date. Eine süße Date-Idee zu zweit, oder? Also, vielleicht habt ihr da ein paar bisschen Inspiration, bisschen Sommerhobbys für euch entdeckt. Und jetzt gibt es hier gleich die 10 jetzt am Stück. Den Anfang macht Tiffany Harris.
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Energy ist an mit mir, Emily. Und heute wurde mir mal wieder gezeigt, wie klein diese Welt ist. Ja, seit Jahren folge ich so einer Influencerin auf TikTok. Madeline heißt sie. Sie macht so Fashion-Content. Und ich wusste immer nur, okay, ihr Mann ist DJ. Aber der hat mich immer nie so richtig interessiert. Naja, heute recherchiere ich zum nächsten Song, den ich jetzt hier gleich spiele. Und sehe dann das Künstlerfoto und denke mir, Moment mal. Den kenne ich doch. Ja, turns out, einer von Loud Luxury, dem kanadischen DJ-Duo, ist einfach ihr Ehemann. Ja, das war ein riesen Aha-Moment für mich. Und wir hören jetzt auch Loud Luxury mit Body, My Energy.

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1: Um kurz nach 19 Uhr, ich bin's Emily. Wir verbringen jetzt noch die letzte Stunde gemeinsam. Das natürlich mit neuer Musik gleich von Nico Santos. Jetzt gibt's Olivia Dean.

Party läuft bei euch am Dienstagabend. Und wir machen weiter mit Nico Santos. Der war ja am Wochenende auf dem Deichbrand-Festival unterwegs, hat dazu auch einen Vlog gepostet auf Insta. Und klar, natürlich hat er auch seinen brandneuen Song performt. Es war einfach toll. Why Don't You Stay hören wir jetzt auch, die brandneue Nummer bei Energy. Wir spielen immer die besten neuen Hits.

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1: 19.26 Uhr.
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1: Wir haben mittlerweile 20 Grad in der City. Es ist noch windig, die Sonne zeigt sich aber noch jetzt für die nächsten 2 Stunden. Dann wird es aber auch wieder dunkel und auf jeden Fall kühler. Morgen, da sieht das Wetter ziemlich ungemütlich aus. Es bleibt ziemlich bewölkt, die Sonne zeigt sich nur ab und zu mal. Es soll auch teilweise regnen und das bei maximal 19 Grad, also auch nicht unbedingt warm. Auf den Straßen habe ich aber gute Nachrichten für euch. Hier ist nichts los, da habt ihr freie Fahrt. Wenn ihr aber was gesehen habt, dann schickt mir gerne eine WhatsApp.

0: oder ruft einfach an. 040 48 001 971 ist unsere Nummer. Kommt gut und sicher ans Ziel. Und alles, was sonst noch wichtig ist, gibt's jetzt von Gisa.
1: Guten Abend. Vor allem Mädchen sind die Opfer und Männer die Tatverdächtigen. Die Zahl der Fälle von sexuellem Missbrauch an Kindern und Jugendlichen ist gestiegen, auf gut 18.300 bundesweit letztes Jahr. Die Dunkelziffer dürfte deutlich höher sein. Meist kannten sich Täter und Opfer schon vor dem Missbrauch. Die Deutsche Bahn plant ein Alkoholverbot an allen 5.400 deutschen Bahnhöfen. Es soll bis Mitte Oktober eingeführt werden. Die Gewerkschaft der Polizei ist zwar grundsätzlich für so ein Verbot, gleichzeitig ist sie aber skeptisch, wie das überhaupt durchgesetzt werden soll. Familienministerin Prien geht fest davon aus, dass die CDU bei ihrem Nein zur Leihmutterschaft bleibt. Jens Spahns Vaterschaft dank einer US-Leihmutter hatte die Debatte entfacht. Offen zeigt sich Prien dagegen auf dem Portal The Pioneer dafür, etwa die Altersgrenze bei Adoptionen zu lockern. Die FIFA ermittelt gegen Argentinien. Grund sind die hässlichen Szenen beim verlorenen WM-Finale. Mehrere argentinische Spieler waren nach Abpfiff auf ihre Gegner aus Spanien losgegangen. Unter anderem rastete Leandro Paredes aus. Gegen wen alles genau ermittelt wird, sagte die FIFA nicht.
0: Dankeschön. Und weiter geht's hier am Dienstagabend natürlich mit ganz viel neuer Musik. Ich habe Dua Lipa gleich in ein paar Minuten. Freuen wir uns schon. Vorher auch noch Shakira und Burna Boy. Jetzt gibt's Leonie und Callum Scott mit

0: schönen Dienstagabend. Energy läuft bei euch immer die besten neuen Hits.
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Energy ist an am Dienstagabend. Ich musste mich heute den ganzen Tag anstrengen, nicht Montag zu sagen. Ich hatte nämlich gestern frei und dachte natürlich automatisch, dass heute Montag ist. Und die ganze Zeit in der Sendung habe ich mich angestrengt. Ich war so, Emily, wie du sagst Montag, und ich habe es geschafft. Hey, jetzt mache ich Feierabend und für euch gibt's neue Musik. DJ Joja.

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um 20 Uhr an diesem Dienstag, an dem die Punks auf Sylt zurück sind. Was das bedeutet für die Insel Sylt, warum das ganz kurz mal auf der Kippe stand und wogegen sie offiziell demonstrieren auf Sylt, die Punks. Das alles gleich. Ich finde es fantastisch. Vorher noch Kaigo mit immer den besten neuen Hits.

Die Punks sind wieder da, an diesem Dienstagabend, nicht hier bei Energy, aber auf Sylt. Ne? Wenn man an Sylt denkt, schenken uns die Synapsen hier eigentlich immer Bilder im Kopf wie, ich sag mal, Männer mit zurückgegelten Haaren am Strand, weißes Leinenhemd von Polo, darüber so ein dunkelblauer Pullover mit dem typischen Wichserkringel über die Schultern gebunden.

der einen Hand die Frau, auf der anderen Seite die Turnschuhe von Vesha, weil man ja auch was für die Umwelt machen will. Danach wird sich ab in den Ferrari Amalfi Spider gesetzt, ins Pony gesteuert, wo dann schon die Champagnerflöte auf einen wartet. Absolut herrlich, eine perfekte Welt. Aber seit 2022 ändert sich das Stadtbild im Sommer. Die Punks übernehmen dann für 4 Wochen. Wir erinnern uns alle, erst finanziert durch das 9-Euro-Ticket von Habeck, dann eigentlich die Jahre später durch die pure Lust an der Demo und vermutlich auch an der Insel, weil sie dann doch sehr schön ist. Und auch in diesem Jahr, es war ganz kurz kritisch, es gab einen kurzen Rechtsstreit, weil der Kreis natürlich gar keinen Bock auf Punks hat, aber die Gerichte haben gesagt, doch komm, die dürfen schon wieder kommen, für 4 Wochen wird jetzt gezeltet und Voraussetzung, sie müssen auch wirklich politisch etwas kundtun und da haben sie gesagt, komm, das machen wir gegen Rechtsruck natürlich, All-Time-Classic gegen den Kapitalismus, aber auch, und das ist mein absoluter Lieblingspunkt, auch für Umweltschutz. Weil wenn Punks für eine Sache bekannt sind, dann für akkurate Altglastrennung. All in all haben sie aber meine Sympathie. Ich finde, wenn alles friedlich und vor allen Dingen sauber bleibt, ist das doch ein 1A-Sommerloch-Thema. Jetzt American Girls und somit ja schon irgendwie die Antithese zu Punks auf Sylt. 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

Die Jungs von Fastball haben wir jetzt hier bei Energy, Lukas und Felix, zwei Brüder aus Franken, die aber schon seit einiger Zeit in Berlin leben, hier auch richtig durchgestartet sind. Aber, und das finde ich immer schön, bevor es auf die Festivalsaison geht, fahren sie nochmal zurück zu ihrem Papa nach Hause in einen alten Partykeller, spielen ihm ihr das Festival-Set vor und erst wenn er das approved, geht's dann auf große Festivaltour. Das finde ich irgendwie ist ein schönes Ritual. Fastboy, Beautiful Life haben wir jetzt von den beiden mit immer den besten neuen Hits.

0: Immer die besten neuen Hits hört euch hier bei Energy gleich mit Crystal Serenity für euch. Außerdem haben wir Ray und Dermot Kennedy macht den Anfang mit Funeral. Alle drei Songs in den nächsten 7 Minuten zu hören.
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Krista Sorandi hören wir jetzt hier bei Energy an diesem Dienstagabend. Ich bin Julian, schön, dass ihr mit dabei seid. Ein Brite, mittlerweile 28 Jahre alt, der vor allen Dingen auch im deutschsprachigen Raum viel gehört wird. Das liegt nicht zuletzt daran, dass eben auch viele deutsche EDM-Künstler mit ihm gemeinsam arbeiten, wenn es darum geht, die Vocals zu besetzen. Two Colors schon oft gemacht.

gemacht, Glockenbach, Safridou. Und das kann er auch, zweifelsfrei, weil er einfach so eine klare, starke Stimme hat, die eben auch in so einem Bassgewitter nicht untergeht, was eine große Qualität ist. Aber ich höre ihn immer am allerliebsten, wenn er seine eigene Musik macht, wenn es organisch eingespielte Instrumente sind. So auch jetzt wieder bei Good Old Days, einfach so eine schöne funkige Gitarre, eine schöne melodische Bassline und seine Stimme dazu. Mehr braucht es auch gar nicht. Good Old Days hören wir jetzt mit immer den besten.

0: Immer die besten neuen Hits hört euch hier bei Energy gleich mit Austies für euch. Außerdem BTS, die ja gerade jüngst beim WM-Finale die Halbzeitshow mitgeprägt haben und den Anfang machte. Marco Patrick Kelly mit immer den besten neuen Hits. Alles gleich.
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Aussies hören wir jetzt hier bei Energy, die Isländerin, die 2016 von Island, von ihrer Heimat nach Berlin gezogen ist. Das war die Zeit, in der Island auch bei der Europameisterschaft für Furore gesorgt hat, die Wikinger die England ausgeschalten haben. Das ist die Zeit gewesen, schon ganz schön lange her. Warum sage ich das? Weil sie jetzt eben Anniversary feiert. 10 Jahre Berlin, fühlt sich ja wahnsinnig wohl und ich hoffe, dass es auch noch so weitergeht. Ist ja mittlerweile wirklich auf einem sehr gut erfolgreichen Weg. The Art of Letting Go. Aussies mit immer den besten neuen Hits.

21 Uhr an diesem Dienstag. Wurde Recycling wirklich in Deutschland erfunden? Das gilt es gleich rauszufinden in einer neuen Runde Fakt oder Fake gemeinsam mit meinem Kollegen Armani. Könnt ihr euch drauf freuen. Vorher aber noch Taylor Swift mit immer den besten neuen Hits.

0: Und da steht er wieder in altem Glanze auf der Showtreppe mit einer Chippendale-Hose und einer Fliege um den Hals, eingeölt mit der Reservatenkammer von Petitis Babyöl. Ist er da, mein lieber Kollege Armani?
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0: Und trotz des Öls tänze darunter, als wäre federleicht und elfengleich. Steht er da am Mikrofon, mein lieber Kollege. Armani, folgende Aussage für dich heute dabei.
2: Schieß los.
0: Wir in Deutschland haben das Flaschenpfand erfunden. Fakt oder Fake?
2: Also ich habe tatsächlich im Urlaub noch nie... Nein, ich habe nur in den USA bis jetzt Pfand gesehen.
0: Was?
2: Vielleicht war ich auch nicht an so vielen Orten. Aber in New York habe ich Pfand gesehen, sonst außerhalb von Deutschland noch nie. Deswegen würde ich sagen, ja, das ist ein Fakt.
0: Weil ich habe ja Family in den USA durch meine Frau und die haben da kein Pfand.
2: In New York gab es Pfand.
0: In New York, okay. Mhm. Also, kürzen wir es ab. Wir in Deutschland haben das Flaschenpfand erfunden, ist ein
3: Fake.
0: Fake. Mhm. Die Schweden, mein Lieber, waren früher dran, schon vor 140 Jahren. Und auch beim Dosenpfand sind die Schweden die Ersten gewesen. Haben wir einfach eiskalt kopiert.
2: Vor 140 Jahren gab es Pfand.
0: Laut unseren Fakten.
2: Oh, nicht schlecht.
0: Armani, danke dir.
2: Ich gehe nochmal wieder meine
0: Treppe
2: hoch.
0: Geht auf meine Treppe. Er tänzelt sie wieder hoch, elfengleich, mit seinen Lackschuhen, ansonsten komplett nackt. Danke, Armani.

Peggy Goo hören wir jetzt hier bei Energy. Kommt eigentlich aus Südkorea, ist aber seit 2013 schon in Berlin. Hat sich in die Stadt verliebt, in die Baseline, auch schon ein paar Mal im Berghain selbst aufgelegt. Aber auch kommerziell sehr erfolgreich. Jetzt mit Woman und im

0: Immer die besten neuen Hits hört euch hier bei Energy gleich mit Flo für euch. Außerdem Michael Schulte und Harrison macht den Anfang.
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0: euer Feierabend hier bei Energy. Ich bin Julian, freue mich sehr, dass ihr mit dabei seid. Und dieser Sommer, der spielt ja schon so ein bisschen mit unseren Gefühlen. Ne? Also wenn der Sommer losgeht, die Hormone spielen verrückt, man ist in Flirting-Laune, man ist in Dating-Laune, man will sich ein bisschen hochpetern mit Musik, da braucht man eine spezielle Playlist. Wenn man dann aber erfolgreich war in so einer Dating-Phase, dann ändert sich ja auch die Playlist. Dann muss es ein bisschen romantischer sein. Man will sich ja auch von der romantischen, weichen Seite auch zeigen, egal ob Mann oder Frau. Und egal in welcher Phase ihr euch in diesem Sommer befindet, wir haben immer die musikalische Antwort darauf.
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0: Und der ist in dieser Woche Energy Love.

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0: besten neuen Hits hört euch hier bei Energy gleich im wörtlichsten Sinne, denn wir hören den ganz neuen Song von Nika für euch. Drive heißt er, wie der klingt gleich. Vorher jetzt aber noch Kamerad mit Hug Yourself und immer den besten neuen Hits.
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Nika, hören wir jetzt hier bei Energy an diesem Dienstagabend und zwar zum allerersten Mal hier bei mir in der Sendung mit ihrem ganz neuen Song. Drive ist ja ein britisch-schwedisches Elektro-Pop-Duo, bekannt geworden mit Following the Sun, gemeinsam mit Super High. Seitdem wieder ein bisschen ruhiger geworden, umso schöner.

0: Julia.
1: Um 22 Uhr an diesem Dienstag. Freue mich sehr, dass ihr mit dabei seid. Hoff, es geht euch gut. Gleich hören wir So Easy to Fall in Love von der wunderbaren Olivia Dean, die es sich näher anzuschauen lohnt. Das war nicht musikalisch gesehen. Machen wir gleich, darauf freue ich mich sehr. Vorher jetzt aber noch Alex Warren mit Fever Dream und immer den besten neuen Hits.

Ihre Hobbys sind Kochen, Stricken und Podcast hören. Und das ist vermutlich die größte Rock'n'Roll-Antwort, die ich je gehört habe. Energy ist an bei euch an diesem Dienstagabend. Sie stammt von Olivia Dean, die geradezu wirklich die spannendste Popfigur in Großbritannien ist, auch weil sie Jazz und Soul aus der Nische geholt hat und wirklich auch gar nichts auf Algorithmen gibt. Texte sind immer ganz arg autobiografisch, lässt uns also sehr nahe ran an sich, wenn es um Thema Liebe, Beziehungen, Selbstzweifel geht. Und ich finde, die öffentliche Einsicht zur eigenen Schwäche bedarf immer einer unglaublich großen Stärke. Auch jetzt bei So Easy to Fall in Love erzählt sie von einer Beziehung, die so leicht von der Hand geht, wenn man verliebt ist und sich der Illusion hingibt, dass das jetzt für immer und alle Zeit so bleibt, wissentlich, dass es natürlich eine Illusion ist. So, bin großer Fan. Olivia Dean haben wir jetzt mit So Easy to Fall in Love und immer den besten neuen Hits.

Eine belgische Co-Produktion haben wir jetzt hier bei Energy. Milo nämlich gemeinsam mit DJ-licious. Milo jetzt auch ein bisschen mehr EDM-mäßiger unterwegs durch den Einfluss von DJ-licious. Steht ihm aber, wie ich finde, auch gut. Forever Young heißt der Song, haben wir jetzt immer die besten neuen Hits.

0: Immer die besten neuen Hits hat euch hier bei Energy, die gleiche mit One Republic für euch. Den Anfang macht jetzt aber Leonie mit Callum Scott und Stay. Alles gleich hier bei Energy.
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0: auf ein Konzert zu gehen ist prinzipiell immer eine gute Idee. Ne? Man schüttet Endorphine aus, man hat kollektive Glücksgefühle, man schafft Erinnerungen, vielleicht knüpft man auch Freundschaften fürs Leben und jetzt tut man damit auch noch was Gutes für die Umwelt.
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0: Ja, egal ob jetzt die abgelaufene Fußball-WM oder generell Konzerte, solche Mega-Events gelten jetzt, ich sag mal, nicht gerade als umweltfreundlich, aber Forscher der Uni Cambridge haben herausgefunden, dass sich das ziemlich einfach ändern lässt, denn die meisten CO2-Emissionen, die entstehen ja nicht auf der Bühne oder im Stadion, sondern durch das viele An- und Abreisen der Fans. Je größer das Event, desto größer die CO2-Emissionen. Das muss sich dringend ändern, aber Coldplay hat jetzt vorgemacht, wie es gehen könnte. Die haben nämlich ihren Fans mit Rabatten für klimafreundliche Reisen belohnt und so die Emissionen der Fanreisen fast halbiert. Also Fans, die mit Bahn oder Bus gekommen sind, die wurden belohnt und das, sagt die Forschung, hat fantastisch funktioniert und lässt sich so auch auf andere große Events super anwenden. Klar, man braucht dann immer die Willigen, die das machen, aber schön, dass das Ganze ja mit diesem Belohnmechanismus funktioniert. Eine gute Nachricht aus der Welt der Großereignisse, die in Zukunft auch mit deutlich weniger schlechtem Gewissen veranstaltet werden können.

0: Immer die besten neuen Hits, hört euch hier bei Energy. Gleich mit Glockenbach für euch, außerdem Tame Impala und Sombre macht mit Homebreaker den Anfang. Alles gleich hier bei Energy.
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Es ist spät geworden, Dienstagnacht haben wir es hier bei Energy. Ich bin Julian, hoffe es geht euch gut. Jetzt mit Glockenbach, Künstlerkollektiv aus München, hält sich sehr geheim, tritt immer mit Maske auf, man weiß auch nicht ganz genau, wie viel dahinter stecken. Aber Glockenbach vermeldet immer, das ist pure Absicht, sie wollten in einer Zeit, in der alles nur in der Oberfläche kratzt, für Qualität statt Image stehen. Finde ich nicht schlecht. Sam Harper, den kennen wir, der ist der Feature-Gast mit Lost. Und

um 23 Uhr an diesem Dienstag. Lasst uns jetzt die letzte Stunde des Tages noch ganz entspannt gemeinsam ausklingen mit Harry Styles, der einen fantastischen Anfang macht, American Girls und immer die besten neuen Hits.

Die Punks sind wieder da an diesem Dienstagabend, nicht hier bei Energy, aber auf Sylt. Ne? Wenn man an Sylt denkt, schenken uns die Synapsen hier eigentlich immer Bilder im Kopf wie, ich sag mal, Männer mit zurückgegelten Haaren am Strand, weißes Leinenhemd von Polo, darüber so ein dunkelblauer Pullover mit dem typischen Wichserkringeln über die Schultern gebunden, an der einen Hand die Frau. Auf der anderen Seite die Turnschuhe von Vesha, weil man ja auch was für die Umwelt machen will. Danach wird sich ab in den Ferrari Amalfi Spider gesetzt, ins Pony gesteuert, wo dann schon die Champagnerflöte auf einen wartet. Absolut herrlich, eine perfekte Welt. Aber seit 2022 ändert sich das Stadtbild im Sommer. Die Punks übernehmen dann für 4 Wochen. Wir erinnern uns alle, erst finanziert durch das 9-Euro-Ticket von Habeck, dann eigentlich die Jahre später durch die pure Lust an der Demo und vermutlich auch an der Insel. Weil sie dann doch sehr schön ist. Und auch in diesem Jahr, es war ganz kurz kritisch, es gab einen kurzen Rechtsstreit, weil der Kreis natürlich gar keinen Bock auf Punks hat, aber die Gerichte haben gesagt, doch komm, die dürfen schon wieder kommen, für 4 Wochen wird jetzt gezeltet und Voraussetzung, sie müssen auch wirklich politisch etwas kundtun und da haben sie gesagt, komm, das machen wir, gegen Rechtsruck natürlich, All-Time-Classic gegen den Kapitalismus, aber auch, und das ist mein absoluter Lieblingspunkt, auch für Umwelt Schutz. Weil wenn Punks für eine Sache bekannt sind, dann für akkurate Altglastrennung. All in all haben sie aber meine Sympathie. Ich finde, wenn alles friedlich und vor allen Dingen sauber bleibt, ist das doch ein 1A-Sommerloch-Thema. Jetzt American Girls und somit ja schon irgendwie die Antithese zu Punks auf Sylt. Immer die besten neuen Hits. Deep.

Gracie Abrams, haben wir jetzt hier bei Energy, so ein bisschen die Senkrechtstarterin der letzten zwei Jahre aus den USA, kommt nächstes Jahr auch nach Deutschland. Am 12. und 13. Mai spielt sie in Berlin in der größten Venue der Uber Arena. Zwei Tage hintereinander. Es lohnt sich also jetzt schnell für die Tickets zu sein. Die sind nämlich in der Regel sehr schnell weg bei ihr. Hit the Wall, Gracie Abrams, immer die besten neuen Hits.

0: Lecky Lee, immer ein Vergnügen, finde ich, sie zu hören. I Follow Rivers. Energies an bei euch an diesem Dienstag. Ich bin Julian, gleich immer die besten neuen Hits. Dann haben wir A, Topic und B, Dermot Kennedy mit Funeral. Alles gleich.
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0: euer Feierabend hier bei Energy. Ich bin Julian, freue mich sehr, dass ihr mit dabei seid. Und dieser Sommer, der spielt ja schon so ein bisschen mit unseren Gefühlen. Ne? Also wenn der Sommer losgeht, die Hormone spielen verrückt, man ist in Flirting-Laune, man ist in Dating-Laune, man will sich ein bisschen hochpetern mit Musik, da braucht man eine spezielle Playlist. Wenn man dann aber erfolgreich war in so einer Dating-Phase, dann ändert sich ja auch die Playlist. Dann muss es ein bisschen romantischer sein. Man will sich ja auch von der romantischen, weichen Seite auch zeigen, egal ob Mann oder Frau. Und egal in welcher Phase ihr euch in diesem Sommer befindet, wir haben immer die musikalische Antwort darauf.
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0: Immer die besten neuen Hits. Hört euch hier bei Energy gleich mit Just a Little von Sam Harper für euch, außerdem BTS und Nico Santos macht den Anfang.
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Es ist spät geworden hier bei Energy an diesem Dienstag, so spät, dass ich raus bin für heute. Ich habe Feierabend. Schön, dass ihr mit dabei wart. Ihr hört mich, wenn ihr wollt. Morgen wieder bin ich für euch da ab 20 Uhr. Bis dahin lasst da Energy durchlaufen. Ihr macht damit nichts falsch. Und ich verabschiede mich jetzt mit Sam Harper's Just a Little und immer den besten neuen Hits. Ciao, bis morgen. Ich bin raus.

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